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1: Ray Dalton, Go That High.
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1: Lai und David Puentes, Golden Summer.
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0: Guten Morgen, Südtirol. Es ist 7 Uhr.
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0: Ein toller Sonntag wartet auf uns. Die Sonne wird uns ordentlich verwöhnen. Am Nachmittag kommen dann vom Finchka hier einige Wolken ins Land. Die bleiben aber harmlos und wir erreichen 22 bis 28 Grad. Aktuell sind es in Bozen 14 Grad, in Meran 13, Brixen 12, Bruneck 9, Sterzing 8 und in Schlanders 11 Grad. Auch die neue Woche startet dann mit viel Sonne und ein paar hohen Wolken morgen. Nur entlang der Grenze sind die auch ein bisschen dichter.
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0: Ja, schaut gut aus, auch auf der Brenner-Autobahn. Problemlos kommen wir durch diesen Sonntagmorgen. Wir wünschen eine gute Fahrt.
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0: Schönes Wochenende, Rucksack packen, ab in die Höhe, eine Wanderrunde machen, mit Freunden und Family was unternehmen. Aber bevor wir das machen, jetzt einmal Kaffee, Frühstück, damit wir auf die richtigen Touren kommen. Sommerfeeling ist auch mit dabei. Luis Fonsi startet gleich durch. Große Gefühle mit Lady Gaga und der Cooler Groove mit Somber. Guten Morgen!

0: Sie doch.
1: Guten Morgen, Südtirol. 6:11.
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3: Von Dostojewski stammt der Gedanke, einen Menschen zu lieben heißt, ihn so zu sehen, wie Gott ihn gemeint hat. Liebe verändert unseren Blick. Sie nimmt die Schwächen und Verletzungen des anderen wahr, ohne ihn darauf festzulegen. Sie sieht auch seine Möglichkeiten, seine verborgenen Kräfte und das, was in ihm noch lebendig werden möchte. Im wohlwollenden Blick eines anderen entdecken wir Seiten an uns, die wir allein vielleicht übersehen hätten. Wir spüren, in mir liegen Möglichkeiten, die noch darauf warten, gelebt zu werden. Eine solche Liebe lässt uns freier und lebendiger werden. Sie ermutigt uns, der Mensch zu werden, der wir im Innersten sind. Vielleicht liegt darin ihr Geheimnis. Liebe sieht nicht nur, wer wir heute sind, sie ahnt bereits, wer wir morgen sein können.
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0: Chesney Hawks, the one and only. Guten Morgen auf Südtirol 1. Wir haben es 18 nach 7 an einem besonderen Sonntag. Dieser 20. September ist Weltaufräumtag. Wow. Chesney Hawks, the one and only. Guten Morgen auf Südtirol 1. Wir haben es 18 nach 7 an einem besonderen Sonntag. Dieser 20. September ist Weltaufräumtag, World Cleanup Day. Also überall, wo wir heute vorbeikommen, in der Natur draußen und Müll sehen, einfach wegräumen. Wobei, sind wir uns mal ganz ehrlich, es würde schon mal ziemlich viel helfen, wenn wir den Müll, den wir selbst mithaben, einfach auch wieder mit nach Hause nehmen, gell? Ja, wäre schon viel getan. Ansonsten heute mal kleines Zeichen setzen. Guten Morgen.
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Avicii, Waiting for Love. Guten Morgen, Südtirol auf Südtirol 1. 7:55 mit Roland Hildebrand. Sie ist richtige Wilde, richtige Coole. Tuvalu, die Schwedin, die lässt sich zum Glück nichts sagen, nichts diktieren. Sie zieht ihr eigenes Ding durch. Eine, die man auch so richtig auf den Tisch haut und sagt, na, so nicht, ist auch deshalb sehr bekannt geworden. Die hat nämlich Mega-Hits für andere geschrieben, zum Beispiel Ellie Goulding. Und dann einfach gesagt, halt, stopp, jetzt gehe ich mit meiner Musik selbst durch die Decke. Und so war's dann auch. Guten Morgen, Südtirol, mit Tuvalu.

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9: Guten Morgen, Südtirol. Es ist 7:30. Die Straßenkarten stehen auf grün. Auf unseren Verkehrswebcams läuft alles flüssig. Auf der Brenner-Autobahn und den restlichen Hauptverbindungen freie Fahrt. Kommen Sie uns gut an.
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9: Ein tolles Wochenendfinale wird das heute. Die Sonne, die wird uns ordentlich verwöhnen. Nur ein paar harmlose Wolken gibt es am Nachmittag. Die ziehen vom Finchgau höher übers Land hinein. Jetzt hat es in Bozen 13 Grad, Meran und Brixen 12, Bruneck 10, Sterzing 7 und Schlanders meldet 11 Grad. Heute knacken wir noch spätsommerliche 22 bis 28 Grad. Und morgen starten wir genau gleich in die neue Woche. Sonne und ein paar Wolken, etwas dichter. Sind entlang der Grenze zu Nordtirol.

0: Please Forgive Me, Bryan Adams. Guten Morgen Südtirol auf Südtirol 1 mit Roland Hillebrand. 7.38 Uhr ist es jetzt. Der Landes-Louis feiert Großgeburtstag am kommenden Mittwoch. Wir laden Altlandeshauptmann Louis Thurnwalder deshalb heute zum Geburtstagsfrühstück ein.
1: Wenn man sich wohlfühlen will, dann kommt es nicht nur darauf an, dass man sagt, man ist gesund, sondern man muss auch irgendwie das Gefühl haben, man wird akzeptiert und das, was man im Leben gemacht hat, wird auch geschätzt.
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1: 1. Einen schönen guten Morgen, Südtirol. Es ist 10 vor 8.
2: Heute wird wieder geradelt. Stallersattel und Niger-Bass sind autofrei. Ukrainische Drohnenangriffe auf Moskau während der Parlamentswahlen. Das Wetter wird heute schön und warm. Ich bin Sabrina Fleischmann, guten Morgen.
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2: Südtirol radelt. Das Radfahren wird immer beliebter und mit vielen Aktionen gefördert. Gestern war autofreier Radtag auf der Mendel mit mehr als 4.400 Teilnehmern. Und heute geht's weiter, Wilhelm Schatzer.
3: Ja, der Stallersattel ist für Autos und Motorräder gesperrt. Die Passstraße ist von 10.30 Uhr am Vormittag bis 16 Uhr am Nachmittag für Radfahrer und Wanderer reserviert. Das gilt auf Südtiroler und Osttiroler Seite. Auch die Straße auf den Niger-Bass ist heute bis 16 Uhr autofrei, begleitet vom Carezza Familiensonntag mit günstigeren Liftkarten. Und in Innichten ist das Dorfzentrum heute ohne Autos. Auch in Meran und Talgund gibt es heute viele Aktionen rund ums Fahrrad, unter anderem mit Radwerkstätten für kleinere Reparaturen. Und am Abend rufen beide Gemeinden zu einer gemeinsamen Fahrradnacht auf. Die Gruppen treffen sich am Theaterplatz und machen dann gemeinsam eine Runde durch die Stadt.
2: Auch in Brunneck geht heute das Radwochenende weiter. Nach der Fahrradlichterparade von gestern Abend gibt es heute ein buntes Programm für Radler. Und beim Kinderfest werden die Grundschüler prämiert, die eine Woche lang zu Fuß oder mit dem Rad zur Schule gekommen sind und damit Klimaschritte gesammelt haben. Auf der Bustra-Bahnlinie fahren heute wegen Instandhaltungsarbeiten keine Züge. Der Abschnitt zwischen Franzensfeste und Innichen ist bis halb 2 Uhr am Nachmittag außer Betrieb. Es gibt Ersatzbusse im Halbstundentakt. Zwischen Innichen und Silien dauert die Sperre nur von 9 bis 12 Uhr. In Russland gehen heute die Parlamentswahlen zu Ende und die Ukraine hat die Hauptstadt Moskau in der Nacht mit Drohnen angegriffen. Unter anderem wurde das Gelände einer Ölraffinerie getroffen, 2 Menschen sind ums Leben gekommen. Das Wahlergebnis soll heute Abend verkündet werden. Die Kreml-Partei Geeintes Russland erwartet trotz der massiven Wirtschaftskrise, Kriegsmüdigkeit und Unzufriedenheit der Menschen eine Zweidrittelmehrheit, denn die Opposition wurde von den Wahlen ausgeschlossen. Die Alpshockey League ist in die neue Saison gestartet. Im Südtiroler Duell hat der HC Meran Gröden mit 4:2 geschlagen. Auch die Rittnerburm haben zum Auftakt einen Sieg eingefahren und auswärts gegen Kitzbühel mit 5:2 gewonnen. Und die Unterlandler Cavaliers haben gegen die Salzburg Juniors mit 4:1 gewonnen. Ein sonniger Sonntag erwartet uns. Wie warm es wird, das hören Sie gleich.
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1: Super Wetter fürs Rausgehen. Ein toller Sonntag ist das. Viel Sonne, 22 bis 28 Grad erwarten wir noch. Und am Nachmittag dann erst ein paar nervige, aber harmlose Hohlwolken, die vom Finchgau her ins Land ziehen. Auch morgen geht's so weiter mit ein paar hartnäckigeren Wolken entlang der Grenze zu Österreich. Aktuell messen wir in Laas und Freienfeld 7 Grad, Gargazon und Fahren 12, Bransol 14 und Tierenden 10 Grad.
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1: Es läuft alles gut auf den Hauptverbindungen. Auch auf der Brenner Autobahn geht's ohne Probleme weiter. Sichere Fahrt.
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1: Schönen guten Morgen. Ein bisschen länger ausgeschlafen, vielleicht der ein oder die andere. Gestern hat es ein bisschen länger gedauert. Ein gutes Aufstehen und natürlich gutes Fitwerden. Schöne Wanderung an alle, die bereits auf den Beinen sind. Wir sind gerne mit dabei mit drei Hits nonstop. Olivia Dean ist vor Ort. Lost Frequencies gibt uns auch die Ehre. Und Temple City Self-Aware. Leg los.

0: Silvia Dean, Man I Need, 5:08. Schönen Sonntag.
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0: Für diesen 20. September.
1: Widder.
0: Heute läuft vieles leichter als gedacht, also ruhig mal den ersten Schritt machen.
1: Stier.
0: Ein kleines Lob kann heute mehr bewirken als gedacht und es kommt vielleicht genau zur richtigen Zeit.
1: Zwilling.
0: Augen und Ohren offen halten, eine spannende Nachricht könnte heute ins Haus flattern.
1: Krebs.
0: Gute Stimmung steckt einfach an und davon darf ruhig ein bisschen mehr mitgenommen werden.
1: Löwe.
0: Es ist der richtige Moment, um eine Idee nicht nur im Kopf zu behalten, sondern einfach loszulegen.
1: Jungfrau.
0: Nicht alles muss perfekt sein. Manchmal gibt's gerade dann richtig gute Ergebnisse.
1: Waage.
0: Ein nettes Gespräch bringt neuen Schwung, vielleicht sogar eine überraschende Erkenntnis.
1: Skorpion.
0: Gerne ein bisschen mehr Selbstbewusstsein an den Tag legen, damit lässt sich einiges bewegen.
1: Schütze.
0: Spontanität zahlt sich aus. Ein ungeplanter Moment könnte zum Highlight werden.
1: Steinbock.
0: Dranbleiben lohnt sich. Was heute klein anfängt, kann schon bald richtig groß werden.
1: Wassermann.
0: Ein bisschen Geduld bitte. Nicht alles muss sofort passieren. Der richtige Moment, der kommt. Abwarten.
1: Fische.
0: Heute zählt das gute Gefühl. Wenn sich etwas richtig anfühlt, darf ruhig darauf gehört.

0: Shakira, Whenever, Wherever. Einen schönen guten Morgen auf Südtirol 1, 12 nach 8. Geht's Ihnen auch so? Mit den kurzen Hosen ist es besonders in der Früh schon ein bisschen schwierig. Es ist ziemlich frisch geworden. Also ich versuche es noch ein bisschen durchzuhalten, muss mir aber eingestehen, ich bin Burgriffel und kein Buschtro, also lange Hosen müssen her. Die Hosen werden überall länger, die Jacken dicker und die Farben gerne dunkler. Herbstmode zieht jetzt wieder. Die Vorfreude gleich.
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0: Post Malone, Chemical. Guten Morgen, Südtirol, mit Roland Hillebrand. Wir haben es 20 nach 8. Vom Spätsommer zum Herbst, das ist ein Sprung, der geht recht schnell, ist es nicht weit. Jetzt passen wir schon ziemlich den Kleiderschrank an und genau darauf haben viele von uns gewartet.
1: Ich freue mich wieder auf die Herbstfarben, weil im Sommer trage ich es halt eigentlich nicht. Und im Herbst freue ich mich wieder auf braun, grau, schwarz.
2: Also auf meinen weinroten Mantel und auf die weinrote Wuscheljacke von der Mama.
3: Vielleicht lange Hosen, so Baggy Jeans.
0: Ja, und man mag es kaum glauben, aber sogar die Erfrorenen unter uns, die freuen sich.
4: Mir gefällt gut, dass es dann auch kälter wird und dann lege ich mir einzelne kuschelige Jacke oder so eine versehentliche Jacke und die ist ganz weiß und die ist voll kuschelig. Das gefällt mir halt auch.
0: Ja, noch ein bisschen warten. Heute wird es nochmal schön warm. Auch morgen, aber der Herbst, der kommt wirklich Schritt für Schritt auf uns zu und modische Tipps holen wir uns in diesen beiden Wochen bei Die 2. 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

0: Marquez. Einen schönen guten Morgen, Südtirol. Es ist 8:30.
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0: Gesperrt ab jetzt der Nigerpass zwischen St. Cyprian und Karopass. Da ist heute autofrei. Der Familien- und Radwandertag, der läuft noch bis 16 Uhr. Für alle unterwegs mit dem Zug, die Bustertalerbahn ist zwischen Franzensfeste und Innichen wegen Arbeiten nicht befahren. Noch bis 13.15 Uhr, es fahren Schienenersatzbusse. Auf der Brenner-Autobahn und den restlichen Straßen alles in bester Ordnung. Kommen Sie uns gut an.
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0: Was für ein toller Sonntag. Die Sonne, die heizt so langsam auf. Eiers meldet 7 Grad, Kaltenunterhalg und 13, Sarntein 10, Oberfintel 11 und Doblach und Rittnaun 8 Grad. 22 bis 28 schaffen wir heute noch. Am Nachmittag ziehen dann vom Finchka her einige hohe Wolken herein. Es bleibt aber trocken. Auch morgen bleibt es perfekt für den Wochenstart. Richtig schön, ein paar Wolken mehr wird es geben entlang der Grenze zu Österreich. Auch bei immerhin 21 bis 29 Grad wird es spätsommerlich.

0: Hier ist in mir King. Guten Morgen, Südtirol. Wir haben es gleich 20 vor 9 mit Roland Hillebrand auf Südtirol 1. Leonie, ein Star aus Bayern, extrem sympathisch, Hammermusikerin. Die mögen wir halt einfach. Und die hat einen Song geschrieben und gemerkt, Angeb, es fehlt. Da fehlt Rap. Da braucht es ein bisschen so einen US-Rapper, der da mitsingt. Und dann schreibt sie einfach Rapstar G-Eazy an und fragt um einen Collab. Und der war hin und weg und hat gesagt, jawohl, ich bin dabei. She's in it for the rock and roll. She doesn't wanna lose her vibe. Eine Zusammenarbeit, die der Hammer ist, Rock'n'Roll. Das ist G-Eazy zusammen mit Leonie, gleich auf Südtirol 1.
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1: 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Guten Morgen Südtirol, es ist 10 vor 9.
2: Vermisste Urlauber-Suchaktion im Pustertal geht weiter. Freie Fahrt für Radfahrer, Stallersattel und Niggerpass sind heute autofrei. Und das Wetter passt perfekt für die Radler. Ich bin Sabrina Fleischmann, guten Morgen.
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2: Heute früh wurde im Hochpustertal die Suche nach einem vermissten Urlauber aus Deutschland wieder aufgenommen. Seit 7 Uhr sind Bergretter und Feuerwehrleute unterwegs. Ein großes Gebiet um den Praxer Wildsee, den Seekofel und das Grünwaldtal wird abgesucht, auch mit Drohnen. Ein Rundflug mit dem Hubschrauber war gestern ohne Ergebnis. Der 69-jährige Gottfried Dieter Meyer aus Deutschland ist seit Donnerstag abgängig. Ein Video aus seinem Bus zeigt, wie er beim Praxer Wildsee ausgestiegen ist, dann verliert sich seine Spur. Radfahren ist in Südtirol. Beim autofreien Radtag auf die Mängel wurden gestern mehr als 4.400 Teilnehmer gezählt. Und heute ist der Staller Sattel bis 16 Uhr am Nachmittag für Autos und Motorräder gesperrt und für Radfahrer und Wanderer reserviert. Auch die Straße auf den Niggerpass ist heute bis 16 Uhr autofrei. In Brunnig geht es nach der Radnacht heute weiter. Umweltstadträtin Stefanie Peintner zum Programm.
4: Um 11 Uhr findet auf dem Groben ist Spaßrennen für Bobbycars, Laufräder und Fahrräder statt. Auf dem Rathaus können Kinder noch einen Blick ins Polizeiauto oder Ortspolizei werfen. Und im Nachmittag wird es beim Nobis, beim Veranstaltungszentrum, ganz sportlich. Dann gibt es nämlich ein Radgeschicklichkeitsparcours und es gibt auch das Fahrradkino von Jugenddienstdekanat Brunnig. Bei zwei Vorstellungen erzeugen bis zu 8 Personen gemeinsam durchs Radeln in Strom für einen Kurzfilm.
2: Auch in Meran und Algund gibt es heute viele Aktionen rund ums Fahrrad und am Abend rufen beide Gemeinden zu einer gemeinsamen Fahrradnacht auf. Nicht geradelt, sondern gesungen wird heute in den Gärten von Schloss Trautmannsdorf bei Meran. Dort findet der Tag der Chöre statt. Zum 25-Jahr-Jubiläum der Gärten ist es ein Eurigertreffen. Chöre aus Südtirol, Tirol und dem Trentino treten an verschiedenen Orten in den Gärten auf. Zum Abschluss gibt es ein gemeinsames Konzert am Seerosenteich. Auf der Pusterer Bahnlinie fahren heute wegen Instandhaltungsarbeiten keine Züge. Der Abschnitt zwischen Franzensfeste und Innichen ist bis 2:30 Uhr außer Betrieb. Es gibt Ersatzbusse im Halbstundentakt. Zwischen Innichen und Siljen dauert die Sperre nur bis 12 Uhr. Zum Sport. Die Alpshockey League ist in die neue Saison gestartet. Im ersten Südtiroler Duell hat der HC Meran Grünen mit 4:2 geschlagen. Die Rednerburm haben zum Auftakt auswärts gegen Kitzbühel mit 5:2 gewonnen. Und die Unterlandler Cavaliers haben die Salzburg Juniors mit 4:1 geschlagen. In der Eishockey League geht es für die Südtiroler Clubs heute Abend weiter. Der HC Pustertal ist in Klagenfurt zu Gast. Und der HCB Südtirol Alperia tritt zu Hause gegen Salzburg an. Mit viel Sonne geht's durch den Sonntag. Mehr zum Wetter gleich.
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14: Super Sonntag, Ausflugswetter vom Feinsten, kleine Spazierrunde, Wetter fürs Draußensein. 22 bis 28 Grad werden es werden. Nur ein paar harmlose Wolken, wenn am Nachmittag vom Finchgau her ins Land ziehen. Morgen Montag dasselbe Bild, nur die Wolken entlang der Grenze zu Österreich. Die werden ein bisschen sturer sein, das alles bei 21 bis 29 Grad. Jetzt messen wir in Meran und Bozen 15 Grad, in Brixen 12, Bruneck 10, Sterzing 8 und Schlanders 13 Grad.
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14: Auf dem Weg durchs Land alles bestens. Es werden uns keine Probleme gemeldet. Es geht gut weiter auf den Hauptverbindungen. Eine sichere Fahrt.
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14: Es wird schon mittlerweile Termin gesucht fürs Dörkelen im Freundeskreis. Der Nachbar, der hat schon Laubrechen und alles in den Garten gestellt. Ja, da stellen sich jetzt gerade viele auf den Herbst ein. Auf was freuen Sie sich jetzt schon? Das hören wir gleich nach Sia und Sean Paul, Teddy Swims und Sabrina Carpenter, Manchild.

0: Sian, Sean Paul, einen schönen guten Morgen Südtirol. Es ist 7:07 auf Südtirol 1. Der Herbst steht in den Startlöchern, die Tage werden spürbar kürzer. Wir holen uns schon ein bisschen Herbststimmung ab. Worauf stehen Sie so im Herbst?
1: Auf die Kästen.
2: Im Eishocktal, Türkelen, ist angesagt.
3: Ich freue mich jetzt einfach auf den Altweibersommer.
4: Auf die gemütlichen Abende und daheim zu relaxen damit.
5: Danke, das ist schön.
6: Auf einmal mal jetzt den Herbst haben.
0: Ja, Herbst, du kannst kommen. Wir wären mal auf alle Fälle bereit.

0: Survivor, Burning Hearts, einen schönen guten Morgen Südtirol. Es ist 13 nach 9 auf Südtirol 1. Wenn es ruhig um Stars wird, dann ist entweder irgendwas passiert und wir müssen uns auf einen Skandal einstellen oder es wird an neuer Musik gearbeitet. Bei Rita Ora ist zweiteres der Fall. Das neue Album RO4, ihr viertes Studioalbum, ist in der Mache und die werkelt da schon lange fleißig dran herum. Release-Datum? Ja, gibt's noch nicht. Wir lassen sie einfach mal weiter basteln. 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Rita Ora, gleich mit Your Song auf Südtirol 1.
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0: The Shambhala Spirits, Südtirol 1, guten Morgen, 9.23 Uhr mit Roland Hillebrand. Ein Sonntagsfrühstück mit einem Mann, den jeder von uns kennt. Luis Durnwalder ist diesmal unser Gast, ein Buschtrott, der allerdings schon seit Ewigkeiten in Naturns lebt.
1: Ich bin in ganz Südtirol zu Hause, mache eigentlich kaum einen Unterschied und habe auch den nie gemacht. Aber Buschtrott bin ich ja nicht. Ich habe versucht, denen zu helfen, die es notwendig gehabt haben. Und ich fühle mich in Naturns sehr, sehr wohl, so wie mich auch im Pfalzen sehr, sehr wohl gefühlt habe.
0: Der Landesluis wird am kommenden Mittwoch 85 Jahre alt. Wir feiern heute ein bisschen vor im Sonntagsfrühstück bei Daniel Winkler, gleich ab 10 Uhr. Und jetzt gibt es schon einiges zum Einlesen im neuen Dolomiten-Magazin und auf Südtirol 1.

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8: Guten Morgen, Südtirol. Es ist 9:30. Die Straßenkarten stehen auf grün. Auf unseren Verkehrswebcams läuft auch alles flüssig. Auf der Brennerautobahn und den restlichen Hauptverbindungen freie Fahrt. Kommen Sie gut an.
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8: Ja, wenn das nicht ein tolles Wochenendfinale wird heute. Viel Sonne, nur ein paar harmlose Wolken am Nachmittag, die vom Finchgau her übers Land reinziehen. Jetzt hat es in Bozen 17 Grad, in Meran 16, Brixen 13, Bräuneck 11, Sterzing 9 und in Schlanders sind es 14 Grad. Heute knacken wir noch spätsommerliche 22 bis 28 Grad. Morgen starten wir dann genau gleich in die Woche. Sonne und ein paar Wolken, ein bisschen dichter entlang der Grenze zu Nordtirol.

0: The Calling, wherever you will go. Einen schönen guten Morgen auf Südtirol 1 mit Roland Hillebrand. Wir haben es gleich 20 vor 10 und das war's von mir. Hier übernimmt Daniel Winkler. Der Kaffee ist schon heiß, brodelt schon das Sonntagsfrühstück. Zu Gast heute Altlandeshauptmann Luis Thunwalder. Wir wünschen gutes Frühstücken, schönen Sonntag, machen es gut, bis bald.
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0: 10 vor 10.
1: Vermisstensuche im Hochbustertal wieder aufgenommen. Berlin und Mecklenburg-Vorpommern wählen neue Landtage. Das Wetter verwöhnt uns heute wieder mit viel Sonne. Ich bin Sabrina Fleischmann, schönen Vormittag.
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1: Im Hochbustertal geht die Suche nach einem vermissten Urlauber aus Deutschland weiter. Seit heute früh sind wieder Bergretter und Feuerwehrleute unterwegs. Ein großes Gebiet um den Praxer Wildsee und den See Kofel wird abgesucht, auch mit Drohnen. Ein Rundflug mit dem Hubschrauber war gestern ohne Ergebnis. Der 69-jährige Gottfried Dieter Meyer aus Deutschland ist seit Donnerstag abgängig. Der letzte Hinweis ist ein Video, das zeigt, wie er beim Praxer Wildsee aus dem Bus ausgestiegen ist. Dann verliert sich seine Spur. Die Radler haben heute freie Fahrt auf zwei Passstraßen. Der Staller Sattel ist von 10:30 bis 4 Uhr am Nachmittag für Autos und Motorräder gesperrt und für Radfahrer und Wanderer reserviert. Auch die Straße auf den Niggerpass ist heute bis 4 Uhr am Nachmittag autofrei. Radtage werden heute auch in Bruneck, Meran und Algund abgehalten. Nicht geradelt, sondern gesungen wird heute in den Gärten von Schloss Trautmannsdorf bei Meran. Dort findet der Tag der Chöre statt. Chöre aus Südtirol, Tirol und dem Trentino treten an verschiedenen Orten in den Gärten auf. Und zum Abschluss gibt's ein gemeinsames Konzert am Seerosenteich. Wir schauen nach Deutschland. In Berlin und in Mecklenburg-Vorpommern werden heute neue Landtage gewählt. Vor 2 Stunden haben die Wahllokale in beiden Bundesländern geöffnet. In Mecklenburg-Vorpommern zeichnet sich ein Kopf-an-Kopf-Rennen zwischen SPD und AfD ab. Die CDU muss hingegen um den Einzug in den Landtag zittern. André Ballin berichtet.
2: Rund 1,3 Millionen Wähler sind in Mecklenburg-Vorpommern aufgerufen, den neuen Landtag zu wählen. Erstmals dürfen dabei auch die 16- bis 17-Jährigen abstimmen. Die Wahl gilt als wichtig, auch für den Bund. Der CDU droht laut Umfragen das schlechteste Ergebnis auf Landesebene in ihrer Geschichte. Die AfD hofft nach dem Sieg in Sachsen-Anhalt auf einen weiteren Erfolg. In der letzten Umfrage allerdings lag überraschend die SPD vorn. Es bleibt aber knapp.
1: In Berlin ist noch alles offen, dort könnte die linkste stärkste Partei werden. Noch zum Sport. In der Handball-Serie A Gold hat der SSV Bozen auch das 2. Saisonspiel gewonnen. Bozen hat sich gegen Molteno knapp mit 29:28 durchgesetzt. Auch die Frauen des SSV Brixen waren erfolgreich mit einem 30:25 Sieg gegen Ferrara. Das Sonntagswetter lässt keine Wünsche offen. Gleich die Einzelheiten.
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8: Die Sonne scheint im ganzen Land und die Temperaturen legen langsam zu. In Saloren werden aktuell 18 Grad gemessen, in Schlanders sind es 16, Sechstenmelde 12 Grad, in Siffern am Ritten sind es 14 und in Rennauen werden knapp 13 Grad gemessen. Die Höchstwerte am Nachmittag schaffen noch bis zu 28 Grad im Unterland und im Ätschtal. Morgen wird es etwas wechselhafter mit Sonne, Wolken und Nordföhn. Es bleibt aber spätsommerlich warm.
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11: Einen schönen Sonntag. Ich freue mich heute ganz besonders, dass Sie uns dabei haben. Es gibt Gäste, die wir nicht lange vorstellen brauchen. Und es gibt Gäste, da reicht eigentlich der Vorname. Der Luis ist bei uns, Altlandeshauptmann Luis Dornenwalder. Einen schönen guten Morgen.
12: Guten Morgen an Sie, aber vor allem an alle Zuhörerinnen und Zuhörer von Südtirol 1.
11: Am Mittwoch werden Sie ja 85. Das feiern wir heute schon ein bisschen vorab. Aber wenn ich Sie so anschaue, Ihnen geht es richtig gut.
12: Ja, im Großen und Ganzen fühle ich mich auch gut. Ich habe keine großen Beschwerden. Aber Sie wissen ja selber, man weiß nie, was er mit sich herumträgt.
11: Ja, 25 Jahre lang Landeshauptmann, mehr als 9000 Tage an der Spitze unseres Landes. Da haben wir einiges zu besprechen in den nächsten 2 Stunden. Schönen guten Morgen.

0: Hier wird gebruncht. Das Sonntagsfrühstück aus Südtirol 1, diesmal mit unserem Altlandeshauptmann Luis Thurnwalder. Vor einigen Jahren haben wir beide das letzte Mal gefrühstückt. Damals haben Sie gesagt, Sie seien dankbar, zufrieden und wünschen sich eigentlich nur zwei Dinge: gesund zu bleiben und mit Ihrer Familie auszukommen. Diese Wünsche sind damit in Erfüllung gegangen, oder?
1: Ja, im Großen und Ganzen ja. Es gibt immer wieder Reibereien, aber ich bin der Auffassung, dass ich mit der Familie gut auskomme. Ich bin sehr glücklich, sei es was die Frau anbelangt, was die Kinder anbelangt und vor allem auch was die Harmonie in der Familie anbelangt. Und was mich auch besonders freut, dass mich die Leute trotz meines Alters und meiner Besonderheiten unter Anführungszeichen akzeptieren. Das ist auch sehr, sehr wichtig. Wenn man sich wohlfühlen will, dann kommt es nicht nur darauf an, dass man sagt, man ist gesund, sondern man muss auch irgendwie das Gefühl haben, man wird akzeptiert und das, was man im Leben gemacht hat, wird auch geschätzt. Und ich bilde mir ein, etwas habe ich in diesen all diesen Jahren in unserem Lande schon zum Positiveren bewegt.
0: Da haben wir einiges zu besprechen. Fühlen Sie sich heute wirklich 85? Am Mittwoch ja Ihr Geburtstag, oder ist der Kopf irgendwo bei 50 stehen geblieben bei Ihnen?
1: Nein, ich lebe den Tag so, wie er kommt. Ich murre nicht, ich nehme alles an und versuche den Tag, den ich leben darf, das Bestmögliche zu tun. Nur auf diese Art und Weise hat man eine Kontinuität, nur auf diese Art und Weise ist man glücklich.
0: Herr Altlandeshauptmann, was würden Sie denn sagen, was können Sie heute besser mit 85 als mit 50 beispielsweise?
1: Ja, man erträgt vieles besser, wie man es früher ertragen
0: Echt?
1: Hat.
0: Ja.
1: Es ist früher so, man hat sich viel mehr aufgeregt. Wenn irgendeine Kritik in der Zeitung war oder irgendein Leserbrief, da hat man sich aufgeregt und gesagt, warum eigentlich? Ich habe ja geglaubt, das Beste ist zu tun. Heute regt man sich nicht mehr so auf, weil man einfach sagt, jeder soll sich entschleimen können, jeder soll sagen können, was er eben glaubt. Und wenn er damit glücklich ist, dann habe ich auch einen Beitrag geleistet, dass er glücklich ist. Mhm. Und ich will ja, dass alle Südtirolerinnen und Südtiroler glücklich sind. Mhm.
0: So, heute am Ende des Tages, wann sagen Sie, boah, das war jetzt ein guter Tag?
1: Grundsätzlich, wenn ich nicht irgendwelche Probleme habe oder irgendwelche so Sticheleien, dann sage ich immer, es war ein guter Tag. Mhm. Ich bin nicht einer, der es besonders liebt, wenn irgendwie so Schmeicheleinheiten kommen, vor allem von Leuten, wo man genau weiß, das meinen sie sowieso nicht ernst.
0: Ja.
1: Ich freue mich, wenn man mit Leuten offen reden kann und wenn man sieht, dass die Leute mitdenken, dass die Leute mitfühlen, dass die Leute auch eine Freude haben, wenn in unserem Lande nicht Stillstand da ist, sondern dass etwas weitergeht. Das heißt, dass wir an dem Land, das wir haben, das Beste daraus machen und alle gemeinsam daran arbeiten.
0: Ja, Luis Thurnwalder, der Alt-Landeshauptmann, diesmal bei uns aus Südtirol 1.

0: Ihr Sonntagsfrühstück Südtirol 1 hier. Heute bei uns kein geringerer als Altlandeshauptmann Luis Durnwalder. Ihre Geschichte beginnt ja nicht im Landhaus, sondern auf einem kleinen Bergbauernhof bei Pfalzen. Als sechstes von 11 Kindern, 7 Stück Vieh. Stimmt das?
1: Das stimmt, genau.
0: Am Anfang kein elektrisches Licht, aber eine Familie, in der jeder mithelfen musste. Was waren Sie für ein Buschtrabur?
1: Wie
0: waren
1: Sie? Ja, Sie müssen berücksichtigen, ich war das sechste von 11 Kindern. Das heißt, 5 waren jünger und 5 waren älter. Und mit 11 Kindern kann man schon irgendwie innerhalb einer Familie Gruppen bilden. Mhm. Und so war es halt auch hier. Die Eltern haben ihre Erfahrung eingebracht, die Jüngeren schauten auf uns und wollten wissen, wo sie einen Trost bekommen, eine Hilfe bekommen, wo es leichter geht, wer strenger ist, wer weniger streng ist. Wir haben eigentlich eine Familiengemeinschaft gehabt, wo jeder sich selbst ausgelebt hat, aber vor allem auch auf die Gemeinschaft Rücksicht genommen hat. Sie müssen rechnen, mit 7 Stück Vieh, auch in der damaligen Zeit, war es nicht leicht, über die Runden zu kommen.
0: Eben.
1: Aber wir haben nie Hunger gelitten, wir sind untereinander ausgekommen, wir haben Gemeinschaften gebildet, wir haben uns wohlgefühlt, wir haben gestritten, wir haben gelacht und das ist eben das Wichtige. Und wir haben vor allem eines gelernt, der eine muss auf den anderen Rücksicht nehmen, denn sonst geht's nicht weiter. Und auch wenn einer irgendetwas Positives erhalten hat, dass er etwas gekriegt hat, dann ist das geteilt worden. Und man hat gemeinsam Pläne geschmiedet. Auch wenn es darum gegangen ist, dass, wie auch in meinem Fall, dass jemand irgendwo, sogenannt, wie man damals gesagt hat, studieren gehen will, dann haben die anderen das mitgetragen und sind auch bereit gewesen, diese Arbeit, die dieser übernommen hat, mit zu übernehmen und auch ihn zu ermutigen, es wird schon gehen. Denn wenn man von seinem Bergbauernhof dann in eine Gemeinschaft kommt, in eine größere Gemeinschaft, eine Studentengemeinschaft, dann ist es auch nicht leicht, denn man ist viel zu viel auf die Familie konzentriert. Man hat Heimweh und da braucht es halt auch jemanden, der jemanden dabei begleitet.
0: Da möchte ich noch ganz kurz einhaken. Was haben Ihre Eltern Ihnen fürs Leben mitgegeben?
1: Sie haben mir mitgegeben, so ungefähr Buben und Madlern, wir waren mehr Buben wie Madlern.
0: Ja.
1: Ihr seid hier auf der Welt, wir haben euch in die Welt gesetzt, wir werden euch begleiten, wir sind bei euch, aber auf der anderen Seite muss jeder seine Frau und seinen Mann stellen. Jeder muss irgendetwas leisten, geschenkt wird im Leben nichts. Mhm. Und so, das haben sie uns mitgegeben, sie haben uns immer begleiten, soweit sie konnten. Sie müssen rechnen, von so einem Bergbauernhof sind nicht viele Möglichkeiten.
0: Ja, klar.
1: Sie haben uns aber begleitet in der Form, dass sie gesagt haben, das Leben ist schön, wenn wir es nicht schlecht machen, wir müssen zusammenhalten, wir müssen mit den Nachbarn auskommen und unser Haus war immer ein offenes Haus. Da ist immer am Sonntag gekartet worden, die Nachbarn sind gekommen und haben diskutiert und so weiter. Mein Vater war vor allem ein sehr offener Mensch, hat jeden ein wenig gepflanzt.
0: Ja. Und hat mit jedem, von ihm haben Sie das dann?
1: Nein, und hat mit jedem geredet.
0: Lassen Sie uns noch kurz über Pater Norbert sprechen. Fast wäre aus Ihnen ein Pfarrer geworden, eben mit Ordensnamen Pater Norbert. Wie knapp war das?
1: Sie müssen sagen, Herr Norbert. Und zwar deshalb, weil die Neustifter lassen sich nicht Patres nennen.
0: Ah, okay.
1: Sie sind Patres, das heißt Familienväter, Familie der Chorherren, aber sie sind Chorherren.
0: Ah, okay.
1: Deswegen nicht
0: Herr Norbert.
1: Herr Norbert. Ja, das war ziemlich neu. und zwar, ich bin ja nach Neustift gegangen, und zwar deshalb, weil dort das Juvenat, das heißt der Aufenthalt, die Schule, Privatschule war, aber relativ billig war, angepasst war auf das Einkommen der Eltern, und die Eltern hätten sich irgendwie eine andere Unterkunft nicht leisten können.
0: Ja.
1: Ich bin, weil in Kirns und kirchlich gehöre ich nicht zu Pfalzen, sondern zu Kirns, dort sind Neustifter Chorherren, und deswegen hat man mich nach Neustift gebracht. Und ich war von vornherein eigentlich bestimmt, dass ich halt irgendwie in das Juvenat, nicht in die Bürgerschule gehe. Und das Juvenat ist eigentlich der Nachwuchskader für die Priester. Und ich habe mich in Anfang, muss ich ehrlich sagen, auch irgendwie wohlgefühlt. Ich wollte eigentlich Priester werden. Nur mit der Zeit ist halt so gewesen, dass ein bisschen da ein bisschen gekitzelt hat und dort ein bisschen...
0: Ja, die Frauen ins Spiel gekommen sind.
1: Und deswegen habe ich gesagt, lieber vorher überlegen. Und wenn ich nicht ganz sicher bin, dann ist besser, ich gehe jetzt. Zurückkehren kann ich immer wieder. Andi?

0: Südtirols bester Musikmix, der Sonntag mit Südtirol 1. Altlandeshauptmann Luis Dornweiler ist diesmal bei mir. Ja, vom Bergbauernbur zum Studenten in Wien, vom Bürgermeister von Pfalzen zum Landesrat. 1989 dann schließlich zum Landeshauptmann. Kein fertiger Karriereplan, haben wir vorhin schon kurz gehört. Über die Politik sprechen wir heute noch ausführlich. Gleich bleibt es aber erstmal privat.
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0: Schönen guten Morgen, willkommen hier bei uns, der Luis persönlich. Jetzt wollen wir den Altlandeshauptmann draußen lassen vor der Tür und einfach den Luis kennenlernen. Sie leben mit ihrer Frau Angelika und Tochter Greta in Schirlands bei Naturns. Trotzdem reden, denken und handeln sie immer noch wie ein Bustra, oder?
4: Ich bin ein Bustra und werde ein Bustra bleiben, werde auch als Gesinnungsbustra sterben. Das heißt, ich bin in ganz Südtirol zu Hause. Ja. Ich mache eigentlich kaum einen Unterschied und habe auch den nie gemacht. Mhm. Ob ich Bustra bin oder nicht, ich habe versucht, denen zu helfen, die es notwendig gehabt haben. Und ich fühle mich in Naturns sehr, sehr wohl, so wie mich auch in Pfalzen sehr, sehr wohl gefühlt habe. Mhm. Dort bin ich Ehrenbürger und dort bin ich heute noch zu Hause, habe ein Haus. Und ich fühle mich als Bustra, aber natürlich, ich liebe die Finnische und die anderen Südtiroler gleich wie vorher.
0: Ihre Tochter, die Greta, ist ja 17 mittlerweile. Was lernen Sie eigentlich so von einer ganz jungen Generation?
4: Ja, die Greta ist ein Kind, das ich sehr bewundere. Ja. Sie ist sehr ordentlich, ist sehr erwachsen, gibt mir sehr wohl Ratschläge, sehr ernste, und sagt, Papa, das darfst du nicht sagen, das darfst du nicht tun. Und sie ist auch sehr intelligent. Sie studiert zurzeit in England und wird wahrscheinlich nächstes Jahr Matura machen, kann vielleicht ein Jahr überspringen. Das heißt, sie will Wirtschaft studieren und ist auch in verschiedenen Vereinen, vor allem auch in England tätig. Das heißt, bei der Altenfürsorge muss sie und will sie entsprechend tätig sein. Und auch was die Kindergarten, auch dort hat sie einen fixen Platz, wo sie die Kinder betreut. Das heißt, sie ist sehr interessiert und das macht mich eigentlich, sagen wir, stolz. Jedenfalls beruhigt es mich, dass sie als Einzelkind in dem Sinn trotzdem eigene Gedanken hat. Sie weiß ganz genau, was sie will, auch bei der Auswahl der Freundinnen und Freunde. Ja. Sie hat gern Freundinnen und Freunde, aber sie ist eigentlich sehr streng.
0: Du, wer hat bei euch daheim das letzte Wort? Wie bei uns allen? Die Frau? Oder wie ist es bei euch?
4: Es geht nicht ums letzte Wort, sondern wer es hat, sondern wer es behält. Es ist meistens so, dass man halt redet, aber zum Schluss bricht man ab, so ungefähr. So ist es. Und da bin ich sicherlich der Schlechteste.
0: Das glaube ich auch. Als Landeshauptmann Luis Dornweiler, gleich als Musikchef gegen halb elf.

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1: Heute mit einem Mann, den jeder bei uns im Land kennt, aber wahrscheinlich längst nicht jeder so persönlich, Luis Durnwaller. Bevor wir hier politisch aufdrehen, Politik war zwar jahrzehntelang ihr Leben, aber Musik kann uns manchmal viel schneller zurückbringen als jede politische Rede, sage ich mal, in eine bestimmte Zeit, zu einem Menschen, zu einem Moment. Also welchen Ihrer Lieblingssongs hören wir uns jetzt gemeinsam hier auf Südtirol 1 an?
2: Ja, ich habe immer so gemacht, dass ich die Musik meinem momentanen Geistes- oder Zustand angepasst habe. Das heißt, wenn ich gut aufgeregt war, dann habe ich gerne einen Kaschelrutter Spatzen gehabt. Aha. Oder irgendwie einen Schlager in der damaligen Zeit. Ganz gleich, ob ein Roland Kaiser war,
1: ja,
2: oder ob es irgendwie Roy Black war, oder ob es sonst irgendwie damals gültiger Musiker war, vor allem Udo Jürgens und so weiter. Mhm. Wenn ich hingegen irgendwie nachdenken haben wollen, dann habe ich klassische Musik gewählt. Ich muss sagen, ich bin kein musikalisches Talent. Ich habe in meiner Studienzeit, war ein guter Schüler, ich habe einmal eine Klasse überspringen dürfen. Aber was ich nicht gekannt habe,
1: war
2: singen und zeichnen. Die habe ich einfach nicht können. Mhm. Aber auch wenn ich heute Helene Fischer, die singt mir raus, aus der Seele.
1: Ja, dann spielen wir jetzt Helene Fischer hier aus Südtirol 1, oder? Tut uns gut hier am Frühstückstisch. Für den Altlandeshauptmann, schönen Sonntag.

0: 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Einfach besser diesen Sonntag verbringen mit Südtirol 1 und heute mit Altlandeshauptmann Luis Durnwalder. Heute haben wir wirklich viel zu erzählen. Immerhin für zwei Generationen war Durnwalder praktisch immer da. 25 Jahre Landeshauptmann. Eine Stimme, ein Lachen, eine Präsenz, die jeder von uns sofort erkennt. Auf besondere Momente seiner politischen Karriere schauen wir gleich zurück. Einfach dranbleiben.
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0: Willkommen hier bei uns, gemütlichen Sonntag Südtirol. Zurück jetzt gemeinsam. Als Luis Durnwalder 1989 Landeshauptmann wurde, da war unser Land, welches wir alle über alles lieben, noch ein komplett anderes Land, muss man einfach so sagen, wie es ist. Am Brenner gab es noch Grenzkontrollen, die Autonomie war zwar erkämpft, aber längst noch nicht fertig. Und jetzt kommt ein spannender Widerspruch. Als junger Politiker hat Luis Durnwalder 1969 gegen das Südtirol-Paket gestimmt. War der junge Luis damals zu skeptisch oder hat er einfach genau diese kritischen Stimmen sogar gebraucht?
3: Ich muss sagen, ich habe von der Politik überhaupt nichts verstanden.
0: Ah, okay.
3: Sondern ich war zwar vorher einmal Präsident der Südtiroler Hochschülerschaft, ja, wo ich mit einigen Politikern zu tun gehabt habe, sei es mit Brugger, wie auch mit Selger und so weiter, aber nicht immer die besten Erfahrungen gemacht habe. Deswegen habe ich nicht einen sehr, sehr engen Kontakt mit der Politik gehabt. Auch 1969 bin ich Bürgermeister von Pfalzenboden. Mhm. Auch das nur zufällig. Ich war nicht einmal Mitglied, als ich das geworden bin. Und deswegen habe ich keine engen Beziehungen gehabt. Ich habe zwar menschliche Beziehungen gehabt, aber von Politik habe ich sehr wenig verstanden. Aber ich habe immer den Grundsatz verfolgt, wenn man etwas nicht versteht, so soll man sich wenigstens auf die verlassen, die etwas verstehen und denen ein gewisses Vertrauen entgegenbringt. Ich habe damals sehr wohl dem damaligen Landesrat Peter Brugger vertraut. Er war mein Brautführer und ich habe ihn gekannt, er stammt aus dem Ahrental. Und deswegen habe ich eigentlich relativ gute Beziehungen gehabt. Und er war Paketgänger. Und ich habe gesagt, er versteht sicher, ob mehr drinnen ist oder weniger. Sie wissen ja, wir haben 64, haben wir das Paketergebnis oder halt das Verhandlungsergebnis Saragat-Kreisky abgelehnt als Partei. Und 69 ist das Ergebnis gekommen von der weiteren Folge, das heißt das Abkommen oder das Ergebnis Mauro-Waldheim. Und da ist darum gegangen, nehmen wir das an oder nicht. Brugger und Diertl und Alsas und wie sie mal alle geheißen haben, die haben gesagt, wenn wir Nein sagen, kommt noch etwas dazu.
0: Ah, okay.
3: Und wer sagt dann nicht Nein, wenn er weiß, er kriegt noch mehr. Und deswegen habe ich eigentlich gegen das Paket gestimmt, weil es eben meine Vertrauensleute so getan haben.
0: Der Südtirol-Streit wurde dann 1992 offiziell beigelegt. War das der größte politische Moment Ihres Lebens, würden Sie das sagen? Oder?
3: Es war ein großer Moment. Der größte politische Moment kann ich nicht sagen und will ich auch nicht sagen. Denn es ist der Abschluss gewesen einer langen Verhandlungsserie. Und die Maniago und Co. haben wirklich alles getan, was möglich gewesen ist. Und wir haben nur die Möglichkeit gehabt, Ja oder Nein zu sagen. Mhm. Ich muss halt sagen, Maniago, Benedikter und Co., die haben die Kompetenzen durch Streit und durch Verhandlungsgeschick und immer wieder Höhen und Tiefen vom Staat und von der Region nach Südtirol gebracht. Und die haben aber nicht mehr die Zeit gehabt, das sichtbar zu machen, vor allem den einzelnen Bürger zu sagen, was bedeutet das konkret? Und der Bürger will wissen, was habe ich, welchen Vorteil
0: davon. Ja, was habe ich davon?
3: Und ich habe dann das Glück gehabt, dass ich genau in dieser Zeit gekommen bin, wo die Kompetenzen in Südtirol waren, wo vor allem Südtirol auch das Geld gehabt hat, etwas zu tun. und wo vor allem auch der Bedarf da war. Mhm. In Südtirol war damals gar nichts da. Und deswegen haben wir einerseits den Bedarf von Seiten der Bürger gehabt, die irgendwie alles mit Wohlwollen aufgenommen haben. Wir haben auf der anderen Seite die Zuständigkeit gehabt, etwas zu tun. Und wir haben vor allem eine Finanzregelung gehabt, dass wir etwas bezahlen konnten. Mhm. Und das hat dann dem Turnwalder so ungefähr Image verschaffen, das ist ein Macher. Ja, ich habe nur machen können, weil andere vor mir etwas vorbereitet haben.
0: Aber
3: und ich sage halt wie bei einem Fußballspiel. Wenn einer dir eine gute Vorlage macht,
0: und du das dann schießt, ja, klar. Gut,
3: ein Tor zu schießen.
0: Aber war dieser Moment emotionaler oder der, als am Brenner die Grenze ein Stück weit verschwunden ist, also vor bald 30 Jahren, was war für dich emotionaler?
3: Sowohl als auch. Man kann das eine vom anderen nicht trennen. Aber sicher, sagen wir, die Verschwinden der Grenze, das war schon etwas Großartiges. Mhm. Wenn man mit gemeinsam damals nicht mit den Tiroler Landeshauptmann, wenn den Weingärtner, mit den Bürgermeistern im Beisein der Musikkapellen, der Chöre, der Schützen und so weiter,
0: ja.
3: Aber auch der italienischen und österreichischen Zollbeamten den Grenzbalken irgendwie wegtragen konnte, und auf die Art und Weise sagen konnte, das Schengen-Abkommen ist jetzt Wirklichkeit, jetzt braucht es keine personellen Kontrollen mehr, wir können wesentlich leichter die Grenze nach Norden und Süden überschreiten, das ist schon etwas Großartiges.
0: Mhm.
3: Das war emotionell bezogen auf diese Zeit sicher größer wie andere, weil andere hat lang gedauert.
0: Ja.
3: Hingegen, das war ein Moment, wo es wirklich die Wogen höher geschlagen haben, Sympathiebogen. Und ich glaube, das ist halt auch irgendetwas, was in diese Zeit hineinfällt. Mehr Zuständigkeiten, mehr Freiheiten und das auch sichtbar machen. Das Gleiche gilt auch bei der gemeinsamen Währung.
0: Mhm.
3: Auch das war etwas Großartiges. Ich war ja 24 Jahre in der Kammer der Regionen in Brüssel.
0: Mhm.
3: Wenn ich nach Brüssel gefahren bin, dann habe ich müssen 4 Währungen im Sack haben. Lira, Schilling, D-Mark und belgische Franken.
0: Ja.
3: Das heißt, ich musste 4 Währungen haben. Dann, nach der gemeinsamen Währung 2002, genügte eine Währung.
0: Wir danken ihr jetzt wieder ein bisschen Kaffee. Dann starten wir in eine neue Stunde Sonntagsfrühstück nach unserem News-Update um 10 vor 11.

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9: Bauer bei Traktor im Wipptal verletzt. Zwei Landtagswahlen in Deutschland. Schon Jugendliche ab 16 dürfen mitwählen. Das Sonntagswetter bringt uns viel Sonne. Ich bin Sabrina Fleischmann. Schönen Vormittag.
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9: Im Wipptal hat sich am Abend ein Traktorunfall ereignet. In Schmuders ist ein Bauer bei der Einfahrt zu seinem Hof von der Straße abgekommen. Der Traktor hat sich überschlagen und ist auf dem Dach liegen geblieben. Der Bauer wurde aber nicht eingeklemmt. Er hat sich leichte bis mittelschwere Verletzungen zugezogen und wurde vom Weißen Kreuz ins Krankenhaus Sterzing eingeliefert. In der Festung Franzensfeste ist heute Familiensonntag. Die Festung wird zu einer Art Lunapark mit Spielen, Theaterführungen und Workshops. Und auf den Talverwiesen in Bozen lädt der Verein für Kinderspielplätze und Erholung VKE heute zum Spielbusfestival ein. Ganz Deutschland schaut heute nach Berlin und Mecklenburg-Vorpommern. Dort werden neue Landtage gewählt. In beiden Ländern können schon Jugendliche ab 16 mit abstimmen. Die Wahllokale sind noch bis 18 Uhr am Abend geöffnet. Bei weiteren Verlusten für die CDU würde der Druck auf Kanzler Merz wachsen. David Rehmer berichtet aus Berlin.
10: In Mecklenburg-Vorpommern könnte die CDU ihr bisher schlechtestes Ergebnis bei einer Landtagswahl überhaupt einfahren. Schlimmstenfalls scheitert sie an der 5%-Hürde und fliegt aus dem Landtag. Für CDU-Chef und Kanzler Merz dürfte es dann politisch eng werden. Erlebt die CDU nach Sachsen-Anhalt ein weiteres Wahldebakel, könnte das für Merz unter Umständen das politische Aus bedeuten.
9: In Mecklenburg-Vorpommern gibt es laut Umfragen ein Kopf-an-Kopf-Rennen zwischen SPD und AfD. In Berlin könnte die Linke die Nase vorn haben. Im Louvre in Paris sind zwei Deutsche festgenommen worden. Sie hatten im Saal der Mona Lisa zum Spaß zwei Bilder an die Wand geklebt. Eines zeigt einen der Männer in einer Rüstung, auf dem anderen sind beide Männer und eine Frau zu sehen. Wachleute haben die Deutschen erwischt. Nach der Festnahme durch die Polizei haben sie gesagt, es habe sich um einen Scherz gehandelt. Für die Mona Lisa bestand keine Gefahr, bei der Abnahme der Bilder sind aber kleine Schäden an der Wand entstanden. Mit strahlendem Sonnenschein geht's durch den Sonntag. Mehr zu den aktuellen Temperaturen hören Sie gleich.
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9: Die Sonne wärmt weiter auf. Bei der Leimburg im Unterland und in Meran werden jetzt schon 20 Grad gemessen. In Nathurn sind es 18, in Oberfindl 16. Benz im Sarntal und Pfelders melden jeweils 14 Grad. Am Nachmittag schaffen die Höchstwerte rund um Bozen noch bis zu 28 Grad. Morgen am Montag wird es etwas wechselhafter mit einer Mischung aus Sonne und Wolken und es wird auch föhnig.
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8: Am schönsten Tag der Woche, weil wir einfach Zeit haben, miteinander zu ratschen. Alte Landeshauptmann Louis Dornwalder bei uns, der kommende Woche seinen 85. Geburtstag feiert. Wissen Sie schon, wie die Feier ausschauen wird?
19: Nein, das weiß ich nicht. Man kann ja nicht die Geheimnisse vorwegnehmen. Das eine oder andere dringt so durch, ja, dass das organisiert und das andere organisiert ist. Was genau gemacht wird, das weiß ich nicht. Ich habe nur eines gesagt, bitte gemütlich,
8: ja,
19: dass nicht da irgendwie Beleidigungen herauskommen. Der wird eingeladen, der andere nicht. Wenn schon, offen für alle und auf der anderen Seite nicht schnicke-schnicke, sondern irgendwie Gemütlichkeit, wo man gemütlich Hauswurst oder Weißwurst essen, irgendwie etwas Mittagessen, miteinander plaudern über die Vergangenheit, aber auch ein bisschen über die Zukunft.
8: Noch eine Stunde lang sind wir Feuer und Flamme für das Leben von Louis Dornwalder, sprechen gleich über das Wappen, aber auch über seine Zeit, als er der mächtigste Mann unseres Landes war. Schönen Vormittag.

0: eine gute Zeit, das Sonntagsfrühstück hier aus Südtirol 1. Wer fast 25 Jahre lang regiert, der hinterlässt natürlich viel, ist ganz klar. Aber nicht nur Dinge, über die alle jubeln. Luis Dornwalder war ein Macher. Bei dir wussten alle, der Luis hört sich das an und dann entscheidet er. Ganz ehrlich, im Nachhinein jetzt. War am Ende vielleicht doch zu viel Macht bei einem einzigen Menschen, wenn du das heute so anschaust?
1: Ja, wir müssen Macht definieren. Ist Macht von vornherein etwas Schlechtes oder etwas Gutes? Ich bin der Meinung, dass es darauf ankommt, wie man die Macht nützt. Wenn man sie fürs Positive nützt, dann ist sie notwendig, wenn man etwas Positives, etwas Gutes durchsetzen will. Ohne Macht, ohne Mehrheiten ist man nicht imstande, das durchzusetzen. Und nur auf dem Papier lassen, mit dem man sollte, man müsste, ist es nicht getan. Man muss es auch machen. Wie Goethe sagt, Wohlstand und Wohlbefinden können wir nur durch drei Buchstaben machen. T-U-N, tun. Mhm. Das heißt nicht nur sagen, man müsste, man sollte, sondern wir müssen es zuerst im Kopf irgendwie reifen lassen. Wir müssen es mit den Leuten diskutieren. Man muss es dann mit Begeisterung angehen und vor allem nicht nur sagen, man müsste, sondern zwei Hände verwenden, es auch wirklich umsetzen. Und ich habe immer das getan, ich habe immer mit den Leuten geredet. Es stimmt nicht, dass der Dornwalder mit den Leuten nicht geredet hat.
0: Na, ich habe gesagt, sie haben geredet und wie sie geredet haben.
1: Ich habe um 6 Uhr früh angefangen. Ja. Für viele haben ja viel zu viel geredet.
0: Ja.
1: Ich habe mit den Leuten diskutiert, ich bin jeden Samstag, Sonntag, jeden Abend hinausgegangen, habe mit den Bürgern diskutiert und so weiter und habe gemerkt, was die Bürger wirklich wollten.
0: Ja.
1: Und ich habe auch vieles von den Bürgern übernommen und dann irgendwie selber vertreten. Das waren nicht immer meine Gedanken, sondern vielfach habe ich sie ja von den anderen mitgenommen und dann vertreten. Wenn ich aber mal überzeugt war, dann habe ich es auch durchgesetzt.
0: Das
1: war auch meine Stärke. Nicht nur reden, sondern auch handeln.
0: Anders gefragt, gab es Menschen in Ihrem Umfeld, die Ihnen wirklich widersprechen durften?
1: Das haben viele gemacht und wenn ich überzeugt war, dass das etwas Positives ist, dann habe ich es auch angenommen. Wenn ich hingegen der Meinung war, die möchten nur irgendwie kritisieren, damit sie kritisiert haben, dann habe ich natürlich das alles nicht angenommen.
0: Mhm. So, bevor Sie jetzt hier ans Telefon gehen, weil das sind wahrscheinlich schon die ersten Geburtstagswünsche hier bei uns. Ein so langes politisches Leben hat auch Kapitel, über die Sie vielleicht nicht gerne sprechen, hier jetzt bei mir am Frühstückstisch, aber wir machen das trotzdem, Herr Altlandeshauptmann. Gerichtsverfahren haben Sie viele Jahre begleitet. Was hat Sie unterm Strich mehr verletzt? Das Geld, die Urteile oder dass dadurch an Ihrem Lebenswerk massiv gezweifelt wurde, weil das vielleicht auch so instrumentalisiert wurde?
1: An meinem Lebenswerk ist dadurch nicht unbedingt gezweifelt worden, weil die Bevölkerung, so habe ich jedenfalls das Gefühl gehabt, 100% hinter mir gestanden ist. Die Bevölkerung hat eingesehen, dass das so zweifelhafte Prozesse sind und auch Urteile sind, dass da die Politik nicht immer ganz abseits gestanden ist. Und das hat mich am meisten geschmerzt, dass es nicht um den Inhalt gegangen ist, sondern vielfach, den müssen wir zeigen, dass seine Bäume nicht in den Himmel wachsen. Und wenn man denkt an die Murmeltiere, Murmeltiere sind in Südtirol immer abgeschossen worden. Und dass man jetzt, ich bin 35 Jahre, war für die Murmeltiere zuständig. 35 Jahre habe ich den Abschuss für die Jäger und auch um Schäden in der Landwirtschaft zu verhindern, genehmigt. Und niemand hat etwas gesagt. Erst wenn ich gegangen bin, dann haben sie auf einmal gesagt, das ist ungesetzlich, denn die Murmeltiere, solange sie leben, gehören sie dem Staat. Und wenn ich jemanden genehmige, dass er Murmeltiere abschießen kann, dann kann er hergehen und so praktisch ermächtige ich jemanden, dem Staat etwas wegzunehmen, das ist Diebstahl. Und das ist schon irgendwie ein bisschen weit hergeholt. Wir haben Gutachten, jede Menge, die ganz das Gegenteil beweisen, aber man hat das so getan. Ich bin ja in erster Instanz freigesprochen worden, aber erst im Raum, wo man wahrscheinlich nicht genau weiß, was Murmeltiere sind, hat man mich dann verurteilt. Und das habe ich schon ein bisschen schäbig für mich etwas sonderbar gefunden, dass man so etwas herausziehen muss. Und zwar vor allem, dass man, wenn schon, nicht alle gleich behandelt. Denn nicht nur ich, sondern auch mein Nachfolger hat zunächst einmal die gleiche Form verwendet. Ihm hat man nichts gesagt, nur in meinem Fall. So gesehen muss ich sagen, dass ich mich natürlich geärgert habe.
0: Sonntagsfrühstück hier aus Südtirol 1.

0: Ihr Wochenendfrühstück. Schönen Sonntag. Bei uns diesmal zu seinem 85. Geburtstag kommende Woche Luis Durnwalder. Knapp 25 Jahre lang Südtirols Landeshauptmann. Beim Watten, sagen Sie, da lernt man die Menschen besser kennen, weil irgendwann jeder zeigt, wie er wirklich ist. Aber ein guter Verlierer sind Sie selbst nicht so? Immer noch nicht, oder?
1: Nein, man ist natürlich bestrebt, wenn man überzeugt ist, dass man der beste Watter ist, ja, dass man natürlich immer besser werden wird und dass jede Niederlage ein Beweis ist, dass das noch nicht so ist. Und deswegen ist eine neue Aufforderung, besser zu werden. Aber im Großen und Ganzen Spaß beiseite. Ich spiele gerne, weil es einfach eine einfache, eine unkomplizierte Form ist, mit den Leuten in Verbindung zu kommen, mit den Leuten zu scherzen. Und während man scherzt, während man lacht, man müsste viel mehr lachen im Leben,
0: da haben Sie recht,
1: kennt man die Leute auch. Man kriegt oft einmal Sachen heraus, die man sonst gar nicht erfahren würde.
0: Ja.
1: Und auf der anderen Seite ist so, dass die Leute auch einen Zugang zu den Entscheidungsträgern haben. Sie sagen den Leuten oft einmal am Wattisch viel mehr, bis sie sonst bereit sind, ihm zu sagen. Und letzten Endes muss jemand daraus auch lernen, dass er dann sagt, wenn er irgendwie der Bevölkerung Probleme abnehmen will, dann muss er sie kennen. Und beim Watten lernt man sie oft kennen.
0: Dieser Kontakt zu den Menschen war ja immer Ihr Markenzeichen, oder ist es immer noch, heute auch noch im Jahr 2026. Schon um 6 Uhr am Morgen standen Sie oft 30, standen ja wirklich, wenn wir zurückdenken, oft 30, 40 Südtiroler für Ihrem Büro. Diese Entscheidung, haben Sie die nie bereut, dass Sie gesagt haben, du, früh morgens, ich bin um 6 für euch da, kommt?
1: Ab und zu, wenn ich aufgestanden bin, wenn ich erst um 4 Uhr nach Hause gekommen bin und um 4:45 aufstehen musste und dann zu Fuß ins Büro gehen musste, habe ich schon ab und zu gesagt, Kimmelo verfahre, warum habe ich mir das angetan?
0: Ja.
1: Weil man hätte ja können sagen, ich mache das zweimal in der Woche, aber nicht jeden Tag. Aber wenn man einmal das eingeführt hat, und das war ein Markenzeichen von mir, dann muss man es auch durchhalten.
0: Mhm.
1: Denn es sind ja Leute vom Landhaus, die von Bretau, von Matsch oder irgendwie von Wiesenpfitsch gekommen sind.
0: Mhm.
1: Wenn die daherkommen, weil sie ein Problem haben, ja, dann glaube ich, wenn ich in Bozen wohne, dann habe ich halt auch die Verpflichtung, hinzugehen, den Menschen anzuhören. Und es ist nicht so, wie viele glauben, dass das ein Bittgang war. Die 3/4 der Leute, die zu mir gekommen sind, ganz gleich, ob es Bürgermeister waren, Vereinspräsidenten waren oder ob es einfache Bürgerinnen oder Bürger waren, die sind nicht gekommen, um Geld zu holen,
0: mhm,
1: sondern die sind gekommen, mit mir ein Problem zu besprechen. Oft einmal ganz banale Probleme. Oft einmal sogar, dass die Mutter gekommen ist mit einem kleinen Kind und hat gesagt, ich weiß nicht, wie lange sie noch bleiben, mein Kind sollte sich später daran erinnern, dass,
0: ja,
1: es sie gesehen hat,
0: ja,
1: bitte machen wir gemeinsam ein Foto. Das heißt, es sind Leute mit allen möglichen Dingen gekommen und die sagen mir halt, wenn die Leute irgendeine Freude haben damit, wenn sie gerne einmal jemanden irgendwie erzählen, viele sind ja weggegangen, dass sie oft einmal gar nicht gewusst habe, warum sind sie eigentlich gekommen. Aber es war so, dass die Leute irgendwie gekommen sind, weil sie ein Vertrauen gehabt haben. Und wenn man ihnen dadurch eine Freude machen kann und vielleicht auch ein Problem lösen kann, so ist das wirklich im Interesse beider.

0: schönen Sonntag. Willkommen aus Südtirol 1. Gemütlichen Vormittag. Als Landeshauptmann Luis Durndal ist diesmal mein Gast hier am größten Frühstückstisch des Landes. Vor einigen Jahren hat er mir hier an diesem Tisch einen Satz gesagt, den ich nicht vergessen werde, nämlich: Der Kopf habe gewusst, dass er nicht mehr Landeshauptmann ist, aber das Herz sei noch lange dabei gewesen. Inzwischen sind 12 Jahre vergangen. Wo dieses Herz heute ist, das wollen wir gleich wissen. Einfach dranbleiben.
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0: Und mit Altlandeshauptmann Luis Durndal. Jetzt wird's nochmal ganz persönlich. Bei unserem letzten Sonntagsfrühstück, da haben Sie mir gesagt: Mit dem Kopf wusste ich, dass ich nicht mehr Landeshauptmann bin, aber das Herz war noch lange dabei. Ist das Herz heute endlich in Pension oder?
6: Es ist in Pension, aber auch in der Pension darf man auch denken. so ist halt auch bei mir. Ich muss oft einmal schon 2-3 Mal in die Zunge hineinbeißen und mich überwinden, nichts zu sagen, wenn ich mit irgendeiner Entscheidung einfach nicht einverstanden bin. Es gelingt mir oft, dass ich nichts sage, aber ab und zu irgendwie schlüpft mir halt doch ein Wort hinaus. Und ich habe auch Verständnis, dass die heutigen Verantwortlichen in der Politik und Verwaltung, dass sie sagen, er hat lange Zeit die Möglichkeit gehabt, er soll jetzt still sein, jetzt sind wir am Ruder, jetzt entscheiden wir. Ja, aber das Denken darf uns niemand nehmen. Und so denke halt ich auch ab und zu noch.
0: Ja.
6: Und bin mit vielen einverstanden, aber nicht mit allen.
0: Die Übergabe auf den heutigen Landeshauptmann Arno Kompatscher war nicht, sagen wir mal, herzerfüllt damals. Bereuen Sie das heute?
6: Es ist so nicht. Ich habe ja nicht die Entscheidungsmöglichkeit gehabt, ob oder ob nicht. Ich habe ihn unterstützt und zwar deshalb, weil kein besserer da war. Und ich glaube, mein Nachfolger ist intelligent und er bemüht sich und so weiter. Er hat natürlich, ist ein anderer Mensch, hat einen anderen Charakter. Ich habe schnell entschieden und habe vor allem versucht, dass die Dinge weitergeben. Habe oft einmal schnell entschieden und nicht alles delegiert, dann nicht immer rein gut gedacht und so weiter. Und das geschieht heute ja nach meiner Auffassung ab und zu ein bisschen zu wenig. Ab und zu wäre es schon ganz, ganz gut, wenn man einen Gang einlegen würde, dass ab und zu nicht gleich darüber diskutiert wird und irgendeine Ankündigung gemacht wird, sondern dass es auch weiterginge. Und ich oft einmal bin halt ungeduldig. Es wird aber mein Nachfolger und auch die Landesräte werden ja wissen, warum sie das so machen. Und ich akzeptiere jede Entscheidung. Nur darf sich niemand wundern, wenn ein Mensch, der eine andere Mentalität hat, hat auch ab und zu das eine und das andere
0: kritisiert. Klar, da sind wir dabei. Sie haben ja bei mir hier auch am Südtirol 1 Frühstückstisch gesagt, dass Sie nicht so gut verzeihen können. Gibt es jemanden, mit dem Sie gerne Frieden schließen würden? So?
6: Nein,
0: offiziell?
6: Ich kann schon verzeihen, aber nicht vergessen.
0: Ja, gell, wie ein Elefant.
6: Tue ich schon nicht, weil ich sage, das ist Christenpflicht und auch bringt mir das nicht, wenn ich das irgendwie hinter mir herziehe. Das ist eine ständige Belastung. Aber erinnern tue ich mich halt immer wieder. Das heißt, wenn ich weiß, jemand hat mich einmal ungerecht behandelt oder hat das und das irgendwie über mich gesagt, was nicht wahr ist, oder hat mich so und so behandelt, von oben herab, das vergessen tue ich es nicht. verzeihen tue ich es. Und das, ja, ich möchte es vergessen, aber ich kann es nicht vergessen. Ja. Man sagt mir nach, ich habe ein gutes Gedächtnis. Ja, auch im Negativen. Mhm. Das heißt, es wäre oft einmal viel gescheiter, man würde es vergessen, dann hätte man auch hätte man es viel leichter. Aber ich muss sagen, nicht, das ist immer so, verschiedene Charaktere kommen aufeinander zu und da funktioniert ab und zu. Und das ist
0: gehört auch dazu.
6: Richtig.
0: Ja.
6: Ganz richtig.
0: Du, weil wir schon dabei sind, wer wird der neue Landeshauptmann, mal direkt gefragt? Haben Sie heute schon einen heißen Kandidaten?
6: Ich habe einmal gesagt, am Himmel sind viele Sterne.
0: Ganz
6: die,
0: genau.
6: Die leuchten.
0: Kann mich erinnern.
6: Die leuchten. Und das ist nicht gut ausgelegt worden. Aber es war so. Auch damals hat man gesagt, der und der und der und der hätte die Voraussetzungen. Und aber, man weiß es nicht. Mhm. Und so ist auch diesmal. Es sind 5, 6 Kandidatinnen und Kandidaten da, wo man sagt, die hätten alle die Voraussetzungen. Aber man weiß letzten Endes dann nicht, wer es schaffen wird. Mhm. Und ich bin der Letzte, der sagt, der oder die wird es schaffen. Wichtig ist, dass eine Persönlichkeit wieder ans Ruder kommt, die gute Politiker sind, aber vor allem auch gute Verwalter. Denn ich war zu viel Verwalter, Pragmatiker und so weiter, vielleicht etwas zu wenig Politiker. Ich habe auch nie die Präsidentschaft der Partei übernommen, weil ich immer gesagt habe, ich bin für alle da und nicht gleich für die Parteimitglieder. Und deswegen, ich bin von Natur aus viel zu viel oder viel mehr Pragmatiker. Ich will, dass Probleme weitergehen, nicht gleich diskutiert werden, dass Entscheidungen getroffen werden und so weiter. Und die Parteiideologie ist mir auch wichtig, denn jeder muss irgendwie in einer Partei sich einbringen. Aber, habe ich gesagt, das sollen diejenigen vor allem führend machen, die besseren Voraussetzungen diesbezüglich haben.
0: Wir sind gespannt. Schönen Sonntag, Ihr Wochenendfrühstück hier aus Südtirol 1.

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1: Viele von uns nutzen den Sonntag, um nicht über die Politik nachzudenken. Mit Altlandeshauptmann Luis Sohnwalder am Frühstückstisch geht das heute natürlich nicht ganz. Seit heuer im Sommer ist die neue Reform des Südtiroler Autonomiestatutes in Kraft. Vor ein paar Jahren noch waren Sie bei Giorgia Melonis Versprechen ziemlich skeptisch. Wie sehr haben Sie sich über den erfolgreichen Abschluss gefreut?
2: Ich muss sagen, ich habe mich gefreut. Und zwar, ich freue mich immer, wenn die Autonomie etwas vergrößert wird, wenn sie gestärkt wird, wenn sie sicherer wird. Was ich etwas übertrieben fühle, dass man jetzt Halleluja schreit, so gut ist sie wieder auch nicht, dass man wirklich sagen kann, jetzt haben wir den besten Beschluss seit 1945, jetzt haben wir eine Menge von Zuständigkeiten bekommen, jetzt haben wir die Absicherung und so weiter. Ja, es sind Fortschritte gemacht worden. Und wie man ja auch gesagt hat, über jede Blume, die man längs des Weges blickt, sollte man sich freuen. Und so freue auch ich mich und gratuliere allen, die ihren Beitrag geleistet haben.
1: 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Schönen Sonntag ins Land.

0: gut, Südtirols bester Musikmix hier am Sonntag hier aus Südtirol 1. Luis Durnwalder wird am Mittwoch 85, deshalb habe ich mir gedacht, laden wir ihn wieder mal zu uns ins Sonntagsfrühstück ein. Heute ist nochmal klar geworden, sein Leben erzählt auch ein großes Stück Südtiroler Geschichte, vom Bergbauernbauer bis an die Spitze unseres Landes, das sich in diesen Jahrzehnten grundlegend verändert hat. Wir haben heute über Stolz und Fehler gesprochen, über Macht, Loslassen, über Familie, Autonomie und über die Menschen hinter dem Landes-Luis. Alles zum Nachhören ab 12 für Sie im Podcast auf Südtirol1.at. Und ja, gleich noch unser Abschlussspiel. Einfach dranbleiben.
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0: Zurück bei uns am Frühstückstisch, Altlandeshauptmann Luis Durnwalder bei uns. Jetzt werden Sie am Mittwoch 85. Was wünschen Sie sich heute hier bei mir für Ihre Zukunft?
3: Ja, ich wünsche mir, dass es so weitergeht. Das heißt, dass wir weiterhin in Südtirol an der Autonomie arbeiten, dass wir weiterhin für die Bevölkerung da sind, dass jeder Einzelne das tut, wofür er besondere Eigenarten hat und Eigenschaften hat. Ich wünsche mir, dass wir für dieses Land, das wir übertragen bekommen haben, Südtirol, dass wir dieses Land so verwalten, dass die Bevölkerung in diesem Land leben kann, dass sie zufrieden sein kann, dass sie einen gewissen Wohlstand hat und nicht gleich einen Wohlstand, sondern ein Wohlbefinden hat, weil wir haben nur dieses Land. Wenn wir eine Politik betreiben, die nicht der Bevölkerung entspricht und die Bevölkerung gezwungen ist, wegzugehen, weil sie keine Wohnung hat, weil sie keinen Arbeitsplatz hat, weil sie kein Einkommen hat, und dann muss, wo geht sie hin? Wenn sie halt nach Trient geht, dann hat sie schon nicht mehr die Sprache. Dann hat sie schon nicht mehr die Schule in ihrer Muttersprache. Und sonst ist sie gezwungen, nach Deutschland, in die Schweiz, nach Österreich, ins Ausland zu gehen. Das ist nicht der Zweck unserer Autonomie, sondern der Zweck unserer Autonomie ist, dass wir in diesem Land eine Politik betreiben, dass alle irgendwie sich wohlfühlen können, eine gute Zusammenarbeit da ist und dass die Leute sich auch zurechtfinden. Ich glaube, das ist unsere Aufgabe.
0: Aber was würden Sie vielleicht noch, bevor wir zu unserem Abschlussspiel kommen, die Frage, wie würden Sie sagen, wie steht unser Land heute im Jahr 2026 da?
3: Nach meiner Meinung sehr gesund und sehr gut. Weil, wenn wir bedenken, nicht, die Autonomien in den verschiedenen Ländern sind ja nicht die einzigen, die eine Autonomie haben. Die sind bei weitem nicht so weit wie wir. Aber auch in Italien, da sind 5, wenn wir Trient und Bozen separat sind, sind 6 Regionen, die eine Autonomie haben. Unsere Autonomie ist sicher ohne Übertreibung am weitesten fortgeschritten.
0: Jetzt noch unser Abschlussspiel. Sie kennen das. Einfach meine Sätze komplettieren. 85 zu werden bedeutet mir
3: Dankbarkeit, weil ich es worden bin.
0: Der Luis vom Bergbauernhof war
3: ein Kind der damaligen Gesellschaft, der mit Mut in die Zukunft geschaut hat.
0: Meine Eltern haben mir beigebracht
3: arbeiten, sparen und vor allem Vertrauen haben.
0: Herr Norbert wäre
3: entweder ein sehr strenger Geistlicher geworden oder ein sehr aufgeschlossener, wo vor allem Zölibat und Scheidung und auch Frauenpriestertum kein Problem gewesen wäre.
0: Silvius Maniago war
3: ein großer Mann, der in der damaligen Zeit mit vielen persönlichen Opfern die Geschicke unseres Landes versucht hat zu lösen.
0: Macht mit einem Menschen?
3: Macht ist immer notwendig, wenn man irgendwie den Menschen helfen will. Macht gibt dem Menschen die Möglichkeit, seine Träume, seine Erkenntnisse in die Tat umzusetzen. Und deswegen ist Macht im Grunde genommen etwas Positives.
0: Ein guter Politiker muss
3: immer beim Volk sein. Vor allem bei uns. Wir müssen irgendwie das Ohr beim Volk haben. Wir müssen wissen, dass wir die Politik nicht für uns, sondern für das Volk machen.
0: Arno Kompatscher ist
3: ein sehr intelligenter Landeshauptmann, der in seiner Art, mit seinem Charakter die Probleme lösen will. Er hat vieles gelöst und einiges ist übrig geblieben und das werden wohl seine Nachfolger lösen.
0: Verzeihen bedeutet?
3: Verzeihen bedeutet nicht vergessen. Ich sage, ich verzeihe jedem, der mir Unrecht getan hat und ersuche jeden, der mich Unrecht getan hat, dass er es auch tut. Aber vergessen, das ist eine Charaktersache, das kann nicht jeder und ich kann es nicht vergessen. Immer wieder, wenn ich irgendwo vorbeigehe, dann erinnere ich mich, da und da hat mir Unrecht getan, bei diesem Bau, bei diesem Vorhaben, da bin ich ausgepfiffen worden und das irgendwie soll da.
0: Meine Familie ist?
3: Ist mir sehr viel wert. Je älter man wird, desto mehr schätzt man die Geborgenheit einer Familie.
0: Südtirol bedeutet mir?
3: Für mich sehr, sehr viel. Ich liebe dieses Land. Ich habe versucht, für dieses Land das Bestmögliche zu tun. Und ich hoffe, dass es so weitergeht.
0: Herzlichen Dank an Luis Dunwalder. Wir sehen uns dann zum 90. Geburtstag wieder, oder? Machen wir das gleich aus, ja?
3: Das wäre schön, wenn es dann noch möglich wäre.
0: Ja, logisch. Wir wünschen Ihnen an dieser
3: Stelle. Für Sie ist es jedenfalls möglich. Für mich weiß ich.
0: Wir wünschen Ihnen an dieser Stelle alles, alles Gute. Zum Geburtstag schon vorab. Ich weiß, das macht man normalerweise nicht, aber trotzdem vom ganzen Land alles Gute. Und das letzte Wort hier im Sonntagsfrühstück gehört immer meinen Gästen, damit auch Ihnen. Bitteschön.
3: Ja, ich meinerseits möchte vor allem allen Südtirolerinnen und Südtirolern, ganz gleich welcher Muttersprache sie sind, herzlich danken für die lange, offene, freundschaftliche Mitarbeit, die ich von Ihnen erfahren habe. Ich konnte all das, was ich getan habe, nur mit Unterstützung meiner Mitbürgerinnen und Mitbürger tun. Wir alle können uns freuen, dass wir diese Zeit erlebt haben und auch genutzt haben.
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1: 10 vor 12.
2: Proteste gegen Meranen Nachtclub La Perla gehen weiter. Ausstellung über Geschichte der Rittnerbahn eröffnet. Das Wetter, wir können im ganzen Land die Sonne genießen. Ich bin Sabrina Fleischmann, grüß Gott.
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2: Der Streit um den Nachtclub La Perla in Meran geht in die nächste Runde. Die Bewohner des Blankenstein-Gebäudes fordern jetzt laut Tageszeitung Alto Adige, dass dem Lokal die Lizenz entzogen wird. Die Voraussetzungen für eine Disco seien nicht gegeben und die Gemeinde hätte keine Lizenz ausstellen dürfen, sagen die Bewohner. Sie klagen über zu viel Lärm und sind deswegen bereits vor Gericht gezogen. Die Meraner Bürgermeisterin Katharina Zeller hat schon mehrmals Verordnungen zur Schließung der Disco erlassen, die aber vom Verwaltungsgericht immer wieder aufgehoben wurden. Im Wipptal hat sich am Abend ein Traktorunfall ereignet. In Schmuders ist ein Bauer bei der Einfahrt zu seinem Hof von der Straße abgekommen. Der Traktor hat sich überschlagen und ist auf dem Dach liegen geblieben. Der Bauer wurde aber nicht eingeklemmt. Er hat sich leichte bis mittelschwere Verletzungen zugezogen und wurde vom Weißen Kreuz ins Krankenhaus Sterzing eingeliefert. Seit 120 Jahren sind Bozen und der Ritten durch eine Bahn verbunden. Am Anfang war es eine Zahnradbahn, heute ist es eine moderne Kabinenseilbahn. Und auf dem Ritten selbst ist die historische Trambahn immer noch in Betrieb. Sie wird von Einheimischen und Gästen genutzt. Die lange Geschichte des Rittnerbandels wird jetzt in einer neuen Ausstellung am Bahnhof von Klobenstein erzählt. Gezeigt werden im sogenannten Erlebnisraum historische Fotografien und ein Dokumentarfilm. In Italien läuft der Dieselrabatt aus, in Deutschland wird er neu eingeführt. Und dafür gibt es Kritik von Experten. Die Wirtschaftsweise Veronika Grimm nennt die Entscheidung der Bundesregierung für den Tankrabatt zynisch. Auf Kosten der jungen Generation wird so das Fahren von Autos mit Verbrennermotor subventioniert. Lea Matschulat berichtet.
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2: Blauer Himmel, Sonne und feine Temperaturen. Es ist ein Sonntag zum Genießen. In Salurn werden aktuell 20 Grad gemessen. In Sarntal sind es 18. Schlanders meldet 21. In Siffen am Ritten sind es 18 und in Rittnauen werden 17 Grad gemessen. Die Höchstwerte am Nachmittag schaffen noch bis zu 28 Grad. Morgen am Montag geht's weiter mit einer Mischung aus Sonne und Wolken und es weht der Nordföhn. Es bleibt aber spätsommerlich warm.
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7: Mahlzeit und feinen Sonntag. Ja, cool, dass Sie da sind und mit uns das Wochenende genießen. Wir schauen gleich mal bei einem flotten Südtiroler Apfelprodukt vorbei. Nein, nicht ganz klassisch das Apfelmus, Apfelsaft, sondern ein Energy Gel. Perfekt für die nächste große Wanderung. Nach drei Hitzen nonstop.

0: Eine große Ladung Schwung für den Sonntag mit Austis hier auf Südtirol 1. Äpfel haben wir hier in Südtirol in Hülle und Fülle. Der eine macht daraus Apfelstrudel, der andere Kompott oder auch einen guten gespritzten Äpfelsaft. Ja, und Kassian aus Kaltern, er hat Sportlernahrung to go aus Südtiroler Äpfeln entwickelt. Seppel heißt sein Apfel Energy Gel und da ist wirklich richtig viel Südtirol drin.
1: Vom Herzblut her 100%. Vom Inhalt mindestens 80%. Apfel, die kommen aus Südtirol von unserem Hof tatsächlich. Der einzige Schritt, der noch im Ausland passiert, ist die Verpackung.
0: Ja, und schmecken tut's wie Sportlernahrung, nicht wie das Rezept von der Oma.
1: Also es schmeckt sehr nach Apfel. Man merkt, dass es sehr viel konzentrierter ist, sehr viel intensiver. Es schmeckt sehr nach frischem Apfel, aber es ist sehr viel süßer. Also wenn man sich einen Apfelmus erwartet, ist man mal von der Zuckerbombe schockiert am Anfang.
0: Ja, für Energy Gel ja auch normal. Schnell Energie liefern ist hier das Ziel. Das braucht es beim Sporteln.
1: Ich denke, dass der Sport aktuell im Trend ist und hoffentlich auch bleibt, weil die Leute einfach gesundheitsbewusster werden. Also gesunde Ernährung und Sport ist, glaube ich, das Um und Auf für ein gesundes und damit ein glückliches Leben.
0: Ja, und mit diesem einen Produkt ist noch nicht Schluss.
1: Also momentan gibt es ein Produkt. Es seien weitere Produkte geplant. Getränkepulver auch für Sportler, ein Gummibärchen für Sportler und auch andere Geschmacksrichtungen vom Gel. Immer auf Apfelbasis, aber mit anderen Früchten dazu.
0: Ja, Sie sind ein bisschen neugierig geworden. Auf seppel.com alle Infos. Gutes Sporteln und schönes Wochenende.

0: sind Sie richtig. Mahlzeit mit Südtirol 1. Zu welchem Typ gehören eigentlich Sie? Sonntag ganz gemütlich, zu Hause ein bisschen chillen, auf der Couch mit einem guten Film, ganz viel Popcorn. Oder doch lieber raus, was unternehmen mit Freunden, mit der Familie? Ja, wir hätten da ein paar coole Tipps für Sie.
1: Dieser Sonntag wird ein Freiluftsonntag, ordentlich Spätsommersonne tanken. Am Salten oben am Tschöckelberg, das traditionelle Schupfenfest heute von früh bis später. Wandern, in den Schupfen einkehren, Live-Musik genießen und an Haufen Leute treffen.
2: Heim bei uns im Eisocktol.
1: Der Familiensonntag Lunapark in der Festung Franzensfeste. Ein Ort zum Spielen, Entdecken, Zuhören, Gestalten und gemeinsamen Ausprobieren. Es gibt Workshops, Radiotheater, Führungen, interaktive Angebote für Groß und Klein.
2: Bei uns im Pustertal.
1: Im Xiersertal das Almhüttenfest. Auf den Almhütten wird heute extra gut gegessen. Es wird getanzt, Zomsitzen ganz wichtig, Musik spielt, einfach den Sonntag feiern.
3: Bei uns in Unterland.
1: Der Glenakirchtag heute mit ganz, ganz großer Unterstützung vom Männerchor Montan. Im Ultental wird auch gefeiert, der Moritzinger Kirchtag bei der Kirche in St. Nikolaus. Der Sauderer Kirchtag hat den Festplatz überdacht beim Winklerhof in Philanders. Und noch der Blick in den Finchgau. Ab heute eine Woche lang wird der Datscher Bichl zum Kulturtreffpunkt. Das Motto lautet A Viecherei. Musik standeln durch die Woche, Kleinkunst. Das Kulturfestival Suido feierlich eröffnet heute um 17 Uhr mit Musik. Sigi Haider spielt auf dem Akkordeon Werke von Werner Pirchner. Unter anderem Stücke mit dabei, die der Komponist für Felix Mitterers Stigma komponiert hatte in den 1980ern. Tatscher Bichl, 17 Uhr.
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9: Sie haben Fragen über Fragen, wissen nicht mehr weiter, wollen Ihre Beziehung wieder mal zum Glänzen bringen. Ja, unser Beziehungscoach Don Juan ist wie immer für Sie da. Neulich hat ihm Heidi kontaktiert. Viele Lügengeschichten sind dabei und der Unterschied zwischen Mann und Frau. Gleiche Spezies, funktionieren aber komplett anders. Unsere Comedy nach drei Hits nonstop. Und wir starten mit Olivia Rodrigo.

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0: Tag, ich bin Anna Schwienbacher aus Südtirol 1. Und hier bei mir jetzt unser armer Streitschlichter Alleswisser.
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2: Hasta luego, muchachos y muchachas, señoritas. Mein Name ist Don Juan Casanova de la Vega de la Estrella Manca de mi Amor. Der beziehungsweise ihre Beziehungsfragen beantwortet. Heute haben wir einen Brief von die Heidi aus Meran, die Folgendes wissen möchte. Herr Doktor Don Juan Casanova de la Vega de la Estrella Manca de mi Amor. Seit vielen Jahren nun schon versuche ich, den Unterschied zwischen Mann und Frau zu verstehen. Können Sie mir den erklären? Nun, liebe Heidi, also direkt erklären kann ich den Unterschied zwischen Mann und Frau hier im Radio nicht, weil ich sonst eingesperrt werde. Aber ich werde versuchen, dir den psychologischen Unterschied zwischen Hombres und Mujeres zu erklären. Also ist es so. Wenn eine Mujer nach einer Nacht des Vergnügens nach Hause kommt und ihrem Hombre sagt, sie hätte bei einer befreundeten Chica geschlafen, dann ruft der Hombre bei 10 ihrer Freundinnen an und keine einzige wird bestätigen, dass die Mujer da war. Wenn ein Hombre nach einer Nacht des Vergnügens nach Hause kommt und seiner Mujer verschwindet, er hätte bei einem befreundeten Macho übernachtet, dann ruft die Frau 10 seiner Bekannten an, 6 davon bestätigen, dass der Hombre die Nacht bei ihnen verbracht hat und 4 schwören, dass er immer noch da ist. Ole!
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1: 10 vor 1.
2: Zivilschutzzentrum in Sulden erinnert an verstorbenen Bürgermeister Franz Hainisch. Immer mehr Schulden. Italiens Wirtschaftsminister macht sich Sorgen. Das hätte auch am Nachmittag heiß die Sonne genießen. Ich bin Sabrina Fleischmann. Grüß Gott.

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1: Die Gemeinde Stilfs würdigt den verstorbenen Bürgermeister Franz Heinisch. Das Zivilschutzzentrum in Sulden trägt jetzt seinen Namen. Die Gedenktafel ist gestern angebracht worden. Dabei wurde an seine Verdienste und seine ehrenamtliche Tätigkeit beim Weißen Kreuz erinnert. Franz Heinisch war im Juli des Vorjahres im Alter von 65 Jahren plötzlich verstorben. Die Landesregierung hat eine Sonderregelung beschlossen, damit das Zivilschutzzentrum schon jetzt nach ihm benannt werden kann. Normalerweise ist das erst 10 Jahre nach dem Tod einer Person erlaubt. Der Streit um den Nachtclub La Perla in Meran geht in die nächste Runde. Die Bewohner des Blankenstein-Gebäudes fordern jetzt laut Tageszeitung Alto Adige, dass dem Lokal die Lizenz entzogen wird. Die Voraussetzung für eine Disco sei nicht gegeben und die Gemeinde hätte keine Lizenz ausstellen dürfen, sagen die Bewohner. Sie klagen über zu viel Lärm und sind deswegen bereits vor Gericht gezogen. Auf Südtirolstraßen ist heute wieder viel los und es braucht Geduld. Auf der Brennerautobahn gibt es Stau und Kolonnen in Richtung Norden zwischen Brixen und Brenner und Richtung Süden staut es vom Brenner bis Sterzing. Auch auf der Finchgauer Staatsstraße geht es zwischen Forst und Trabland nur langsam voran, ebenso zwischen Laas und Eyers nach einem Unfall. Die Staatsverschuldung in Italien steigt, und zwar mit alarmierender Geschwindigkeit. Davor warnt Wirtschaftsminister Giorgetti. Heuer werden die Schulden voraussichtlich einen neuen Höchststand erreichen von fast 139% des Bruttoinlandsprodukts. Italien würde damit Griechenland als am höchsten verschuldeten Staat der Eurozone ablösen. Wir schauen nach Deutschland. In Berlin und Mecklenburg-Vorpommern laufen die Landtagswahlen. Wahlberechtigt sind zum ersten Mal schon Jugendliche ab 16 Jahren. Die Wahllokale sind noch bis 18 Uhr geöffnet. Und das Ergebnis wird nach dem Wahlsieg der AfD in Sachsen-Anhalt mit Spannung erwartet. David Riemer berichtet.
2: In Mecklenburg-Vorpommern sieht es laut letzter Umfragen nach einem engen Rennen zwischen SPD und AfD aus. Die Sozialdemokraten mit Ministerpräsidentin Schwesig haben in den letzten Wochen kräftig aufgeholt. Die CDU rutscht in Umfragen in die Nähe der 5%-Hürde. Vielleicht verpasst sie sogar den Einzug in den Landtag. In Berlin zeichnet sich ein Kopf-an-Kopf-Rennen zwischen der Linken und der CDU ab. Dahinter lagen in Umfragen die AfD, die Grünen und die SPD zweistellig.
1: In einem Naturschutzgebiet im Norden von Tansania sind Söhne löwentot aufgefunden worden. Die Behörden gehen davon aus, dass sie vergiftet wurden. Jetzt wird untersucht, wer dafür verantwortlich ist. Mit viel Sonne geht's durch den Nachmittag. Mehr zu den aktuellen Temperaturen hören Sie gleich.
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1: Es ist traumhaft schön mit strahlendem Sonnenschein und auch mit den Temperaturen geht's Schritt für Schritt nach oben. In Bozen werden aktuell 24 Grad gemessen, in Brixen sind es 22, in Bruneck 20, Corvara meldet 19, in Deutschnofen und Franzenswerste sind es jeweils 17 Grad. Die Höchstwerte schaffen noch bis zu 28 Grad. Morgen am Montag geht es weiter mit Sonne, Wolken und Nordföhn.
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10: Eine Entführung, eine besorgte Mutter und eine Spannung, die kaum auszuhalten ist. Ja, Sie haben Bock auf einen Filmabend heute zu Hause. Unser Streaming-Tipp der Woche, gleich nach Loy, Robin Schulz und Jubusi mit Miles Smith. Drei Hits nonstop.

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1: Lai und David Puentes, Golden Summer.
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0: Der neue Hit von Loi hier auf Südtirol 1. Ja, ich hoffe, Sie haben genug Popcorn, genug Nachos zu Hause, denn für unseren Streaming-Tipp heute brauchen Sie genügend Nervennahrung. Der Film The Runner. Lukas Augscheller.
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3: Maya ist Anwältin und sie ist Mutter. Um ihren Kopf frei zu kriegen, geht sie gerne mal joggen. Aber bei einem Lauf bekommt sie einen sehr beunruhigenden Anruf.
4: Noah ruft an.
5: Okay, was haben wir jetzt schon wieder vergessen?
6: Ich habe gar nichts vergessen, Maya.
5: Wer ist da? Warum haben Sie das Handy meines Sohnes?
6: Weil ich deinen Sohn habe.
5: Was?
6: Das Spiel ist eigentlich sehr einfach. Du befolgst meine Regeln und Noah lebt. Kennst du das Excelsis Hotel?
5: Ja.
6: Renn dorthin.
3: Also rennt sie los. Und warum das alles passiert, das wird recht schnell klar.
6: Dein Kronzeug wird heute gegen meinen Auftraggeber aufsagen. Aber du wirst ihn vorher töten.
5: Ich kann keinen umbringen.
6: Ich glaube, du kannst. Du hast eine Stunde.
3: Da hilft dir jetzt auch kein Jurastudium. Jetzt geht's um alles. Wie kann sie ihren Sohn retten? Und es geht ja auch nicht nur um ihn.
6: Denk an die Regeln, Maya. Gehorchst du nicht? Viele Menschen werden sterben. Nicht nur Noah.
3: Eine spannende Jagd gegen die Zeit und gegen einen Unbekannten. The Runner auf Amazon Prime Video. Von mir gibt's 5 von 5 Streaming-Sternen.
0: Puh, mir stehen die ganz Rupfen auf. Den Trailer zum Film gibt's wie immer auch auf Südtirol 1 CD. Ja, und wenn Sie es lieber ein bisschen ruhiger angehen, alle Südtirol 1 Streaming-Tipps gibt's auch zum Nachhören als Podcast. Feinen Filmabend, Nachmittag, heute mit uns.

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0: Das unsichtbare Nervensystem, unser September-Thema in gesundes Südtirol. Ja, das mit unseren Nerven ist immer so eine Sache, gell? Die ticken gerne mal durch. Wir haben bereits das Gaspedal, den aktivierenden Sympathikus, kennengelernt. Und letzten Dienstag die Bremse, den Vagusnerv, der für Ruhe und Erholung sorgt. Radiodoc Christian Duhle.
2: Das geschieht so, dass er einfach dafür verantwortlich ist, den Herzschlag zu verlangsamen. Die körperliche Alarmbereitschaft, der Stress nehmen ab. Mhm. Er sorgt dafür, dass wir die Verdauung unterstützen, bringt uns in die Regenerationsphase. Mhm. Aus diesem Grund wird er im Englischen gern auch als Rest and Digest bezeichnet, also Ruhen und Verdauen.
0: Einen einfachen Trick, um ihn anzuregen, und weitere Infos finden Sie wie immer online bei uns, auch auf Facebook und Instagram und wie immer auch auf unserer wöchentlichen Gesundheitsseite in der Sonntagszeitung Z. Nächsten Dienstag geht's weiter, das Bauchgehirn auf unserer Nervenliste.
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8: Heute ein Tag nochmal ein Eisel zu schlecken. Sind Sie da dabei? Smarties-Becher, Früchtebecher mit Pistaziensoße oder Eisschocki. Aber welche Sorte?
9: Meine Lieblingssorte ist Zitrone und Schokolade.
8: Ja, lecker. Die gehen eigentlich immer ganz klassisch. Und dazu noch viel, viel Sahne und drei Hits nonstop. Katy Perry, Eric Clapton und Kygo. Einen feinen Sonntag mit uns.

0: Katy Perry mit ordentlich Power. Südol 1 hier, ich bin Anna Schwienbacher. Ja, so viele happy Gesichter.
1: Money, money, Shopping, money. Freu dich, du hast gewonnen. Super.
2: Ja, perfekt. Ja, ist ja super tolle Sache.
1: Ja, du hast gewonnen. Super.
2: Ja, super. 7000 Dank.
1: Du, wer glaubst du denn, wer jetzt dann in Zukunft mal für 500 Euro bei Maximilian shoppen geht?
2: Ja, nicht die, oder?
1: Wohl du schon. Freu dich, du hast gewonnen. Jawohl.
2: Das ist halt brutal.
0: Ja, und wir machen morgen weiter.
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1: Sanitätsbetrieb setzt auf HPV-Impfung für Kinder und Jugendliche. Zivilschutzzentrum Sulden trägt jetzt den Namen von Franz Heinisch. Das Wetter, die Sonne gibt weiter Gas. Ich bin Sabrina Fleischmann, guten Nachmittag.
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1: Die HPV-Impfungen gehen weiter. Der Sanitätsbetrieb hat für nächste Woche wieder Open Days eingeplant. Eingeladen sind Jugendliche von 11 bis 26 Jahren, Wilhelm Schatzer.
2: Papillomaviren können verschiedene Krebserkrankungen verursachen, darunter Gebärmutterhalskrebs, das ist die zweithäufigste Krebsart bei Frauen, aber auch Mund- und Rachenkrebs. Und davor schützt die HPV-Impfung. Für Mädchen und Jungen bis 14 Jahre sind 2 Impfdosen vorgesehen, ab 15 Jahren sind 3 Dosen erforderlich. Bei den Open Days braucht es keine Vormerkung.

0: Sie finden kommende Woche in Meran, Innichen, Brixen und Bozen statt.
1: Die genauen Termine und weitere Infos zur Impfung gibt es auf der Homepage des Sanitätsbetriebes. Die Gemeinde Stilfs würdigt den verstorbenen Bürgermeister Franz Heinisch. Das Zivilschutzzentrum in Sulden trägt jetzt seinen Namen. Die Gedenktafel ist gestern angebracht worden. Dabei wurde an seine Verdienste und seine ehrenamtliche Tätigkeit beim Weißen Kreuz erinnert. Franz Heinisch war im Juli des Vorjahres im Alter von 65 Jahren plötzlich verstorben. Auf Südtirolstraßen ist heute wieder viel Verkehr und es braucht Geduld. Auf der Brennautobahn gibt es Stau und Kolonnen in Richtung Norden zwischen Brixen und Brenner. In Richtung Süden staut es vom Brenner bis Sterzing. Und auch auf der Finchgauer Staatsstraße geht es stellenweise nur langsam voran. Die Staatsverschuldung in Italien steigt, und zwar mit alarmierender Geschwindigkeit. Davor warnt Wirtschaftsminister Giorgetti. Heuer werden die Schulden voraussichtlich mit fast 139% des Bruttoinlandsproduktes einen neuen Höchststand erreichen. Italien würde damit Griechenland als am der höchsten verschuldete Staat der Eurozone ablösen. Die Ukraine wehrt sich gegen die russischen Angriffe und hat in der Nacht 1600 Drohnen auf Russland abgefeuert. Dabei wurde auch eine Ölraffinerie bei Moskau getroffen. Der Bürgermeister von Moskau hat daraufhin der Ukraine vorgeworfen, die Parlamentswahl in Russland zu stören, die heute zu Ende geht. Ein Sieg der Partei Geeintes Russland von Präsident Putin ist sicher, weil die Opposition nicht antreten durfte. Die Antikriegspartei Jabloko hatte deshalb zu einem Boykott der Wahlen aufgerufen. Noch zum Fußball. Der FC Südtirol ist heute beim Auswärtsspiel in der Toskana im Einsatz. Die Weiß-Roten treten gegen Arezzo an. Anpfiff ist um 15 Uhr. Das Wetter bringt uns heute fast ins Schwitzen. Gleich die aktuellen Temperaturen.
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4: Es ist sonnig und warm. Spitzenreiter bei den Temperaturen ist aktuell Gargazon mit 26 Grad. In Fahren sind es 24, in Branzollwedden 25 Grad gemessen und in Corvara sind es aktuell 20 Grad. Morgen gibt es etwas mehr Wolken, es bleibt aber spätsommerlich warm.
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5: Die Schule, die läuft schon seit 2 Wochen und wir legen auch los. Wir suchen wieder Gefahrenstellen aus dem ganzen Land. Ein sicherer Schulweg für unsere Kids, das ist unser gemeinsames Ziel. Alle Infos dazu, wie und wo einschicken, wie unser geniales Team heuer wieder ausschaut. Gleich nach Nico Santos, Pink und Joe Corey.

0: Marco Santos auf Südtirol 1. Cool, dass Sie da sind. Gesagt, getan, ist wieder in den Startlöchern. Ja, immer im Halbjahrestakt sind wir unterwegs. Im Herbst erster Lokalaugenschein, im Frühjahr zweiter Besuch. Dominik Reich.
1: In sehr vielen Fällen geht wirklich was weiter, sind Kids geschützter auf dem Schulweg unterwegs. Wie in San Lugano, dort waren wir im Frühling nochmal zu Besuch. Ein sicherer Überweg ist geschaffen worden. Johanna wohnt mit ihrer Familie dort.
2: Du kannst sie gehen lassen und du kannst die Kinder auch überqueren, ohne dass du musst denken, es passiert etwas. Natürlich ist es für alle sicherer. Also wir haben schon erfreut. Also das muss man nochmal betonen.
1: Also den Schwung dieser Erfolge nehmen wir jetzt im Herbst mit.
0: Ja, weil jetzt kommen 10 neue Fälle dazu. Gerne einschicken.
1: Sicherheit@südtirol1.it. Das ist die Mailadresse. Am besten Problem kurz beschreiben, Foto dazu, Handynummer und alle wichtigen Infos. Dann sammeln wir jetzt mal für ein paar Wochen und beginnen auszusuchen. Dabei versuchen wir, das ganze Land ein wenig abzudecken.
0: Ja, und das mega geniale Team ist immer das gleiche. Alle Partner wieder am Start.
1: Ja, wir zählen wieder auf die gute Zusammenarbeit mit dem Landesstraßendienst, mit Abteilungsdirektor Philipp Sicher. Und natürlich ist der Safety Park wieder voll dabei. Zentrumsleiter Lukas Notdurfter, Verkehrssicherheitsexperte Georg Huber. Also wir sind stark,
0: ja. Ja, und mit uns ist sicher unterwegs ein Schulweg ohne Ängste, ohne Sorgen für unsere Kids.

0: Schön, dass Sie da sind. Schönen Sonntag mit mir, Anna Schwienbacher.
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0: Sie haben das Herz am richtigen Fleck. Unser Verein der Woche, Helfen ohne Grenzen. Sie schauen über unser Land hinaus, fast ans andere Ende der Welt, nach Myanmar. Präsidentin Sabine Holzknecht.
2: Wir setzen uns seit 25 Jahren ein für die Kinder und Jugendlichen der burmesischen Flüchtlinge in Thailand. Wir haben Schulen für 2500 Kinder und wir haben ein Jugendprojekt, um den Jugendlichen dort zu helfen.
0: Ja, und Sie finanzieren alles, angefangen von Schulmaterialien, Uniform und Lehrergehälter.
2: Ich bin überzeugt davon, dass Bildung der beste Weg ist, um aus der Armut, auch aus Diskriminierung rauszukommen. Und jedes Kind hat es verdient, eine faire Chance zu bekommen.
0: Über die aktuelle brenzlige Situation da und über die zwei Projekte, die für die Flüchtlinge laufen, ja, einiges online bei uns auf südtirol1.de. Helfen ohne Grenzen, das ist unser Verein der Woche.
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1: Mamma mia, diese Technik. Ja, kommen Sie noch mit dem ganzen Zeugs, den Apps, den ganzen neuen Funktionen. Ja, die ganz Jungen sind da ziemlich auf Zack. Mittlerweile gibt's das Handy ja schon im Kinderwagen. Aber alles wissen die Jungen auch nicht. Die Oma, die hat's schon auch noch drauf. Unsere Comedy, ein bisschen was zum Schmunzeln. Gleich nach Kesha, ATP und Harry Styles.

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0: für ein schönes Wochenende. Top-Stimmung mit Kesha hier auf Südtirol 1. Ja, wie schaut's aus mit der neuen Technik? Wissen Sie, wie alles funktioniert?
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1: 10 vor 3.
2: Melanie kündigt Burka-Verbot in Schulen an. Überfall auf Spielhalle. Tunesier holt sich verzocktes Geld zurück. Das Wetter, die Sonne begleitet uns durch den Nachmittag. Ich bin Sabrina Fleischmann. Grüß Gott.
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2: Ministerpräsidentin Giorgia Meloni fordert mehr Integrationswillen von Einwanderern. Wer nach Italien kommt und sich eine Zukunft aufbauen will, müsse die Sprache lernen, die Kultur kennenlernen und die Regeln respektieren. Auf einer Veranstaltung der Jugendorganisation von Fratelli d'Italia hat Meloni außerdem ein Burka- und Niqab-Verbot in den Schulen angekündigt. Und pro Klasse soll eine Obergrenze für ausländische Schüler eingeführt werden.
3: Allora sta per arrivare in Consiglio dei Ministri anche un provvedimento che introduce per legge il numero degli studenti stranieri per classe.
2: Es dürfe nicht sein, dass sich italienische Kinder in einer Klasse an den Rand gedrängt fühlen, weil sie zur Minderheit geworden sind, sagt Meloni. Vom Unterrichtsministerium gibt es bereits die Vorgabe von maximal 30% ausländischen Schülern pro Klasse. Aber das wird nicht immer umgesetzt. In Trient hat ein Tunesier eine Spielhalle ausgeraubt. Er hat die Inhaberin mit einer Schere bedroht und ist dann mit 3.000 Euro geflüchtet. Wenige Stunden später wurde er geschnappt. Die Betreiberin konnte eine genaue Beschreibung liefern, weil der Mann am Tag zuvor ihr Kunde war und viel Geld verspielt hatte. Durch ihre Aussagen und

0: Die Videoüberwachung hat ihn die Polizei identifiziert und verhaftet. Auch ein Teil der Beute wurde sichergestellt. Die Kampagne für HPV-Impfungen in Südtirol geht weiter. Der Sanitätsbetrieb bietet nächste Woche wieder Impftage an, ohne Vormerkung. Die Impfung schützt vor Papillomaviren, die verschiedene Krebserkrankungen verursachen können, bei Frauen und Männern. Eingeladen sind deshalb Kinder und Jugendliche beider Geschlechter im Alter von 11 bis 26 Jahren. Zuerst ist am Dienstag Meran an der Reihe, dann folgen Innichen, Brixen und Bruneck. Die genauen Termine und weitere Infos finden Sie auf der Homepage des Sanitätsbetriebes. Die Ukraine wehrt sich gegen die russischen Angriffe und hat in der Nacht 1600 Drohnen auf Russland abgefeuert. Dabei wurde auch eine Ölraffinerie bei Moskau getroffen. Der Bürgermeister von Moskau hat daraufhin der Ukraine vorgeworfen, die Parlamentswahl in Russland zu stören, die heute zu Ende geht. Ein Sieg der Partei von Präsident Putin ist aber schon sicher, weil die Opposition nicht antreten durfte. Die Antikriegspartei Jabloko hatte deshalb zu einem Boykott der Wahlen aufgerufen. Noch zum Fußball. Der FC Südtirol ist heute bei einem Auswärtsspiel in der Toskana im Einsatz. Die Weiß-Roten treten gegen Arezzo an. Anpfiff ist jetzt um 15 Uhr. Es ist ein sonniger und warmer Nachmittag. Gleich mehr zu den Temperaturen.
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0: Ein paar dünne Schleierwolken ziehen über den Himmel, aber die Sonne ist immer noch stark und sie hat aufgewärmt. Bei der Leimburg im Unterland und in Meran werden 26 Grad gemessen. In Naturn sind es 24, in Oberfintel 23. Flersch meldet knapp 26 Grad und 20 sind es aktuell in Pfunders. Morgen in der neuen Woche geht es weiter mit einem Mix aus Sonne und Wolken. In einigen Tälern weht auch der Nordwind. Die Temperaturen bleiben aber spätsommerlich.
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8: Kleiner Nachmittags-Snack gefällig. Nein, kein Gelati, keine Schoko. Jetzt in unseren Regalen. Schon der erste Panettone. Wirklich. Genießen wir gleich mit Kaffee und ganz viel Puderzucker. Nach

0: Ray aus Südtirol 1, mega, dass Sie da sind. In der Obstabteilung im Despernals steht sie. Eine große Palette, alles voll mit Panettone. Ja, ich mache keine Scherze. Kommt uns schon etwas früh vor, oder? Inhaber Anton sagt aber, das ist mittlerweile normal.
1: Ja, wir fangen eigentlich alle weil früher an mit den Panettone und wir verkaufen jetzt eigentlich mehr wie im Dezember, wo die Leute alles selber backen und etwas Süßes braucht einfach der Mensch.
0: Ja, aber das war nicht immer so.
1: Das ist alle weil früher geworden. Vor 30 Jahren ist der Panettone im November gekommen und jetzt kommen wir schon Ende August. Wir haben auch ein paar Touristen da, die wollen das gerne mit heimnehmen und am Sonntag einen Kaffee zu machen. Panettone hätte ich halt jetzt auch schon gefragt.
0: Ja, und für alle, die jetzt Angst haben, diese Woche schon einen Adventskalender im Regal zu sehen. Das dauert schon noch ein bisschen.
1: Die Adventskalender selber kommen Anfang November mehr oder weniger und Lebkuchen sind wir schon Anfang Oktober dran jetzt mittlerweile. Wir haben jetzt die Osterhosen schon bestellt, also das geht das ganze Jahr durch.
0: Ja, und in der Zwischenzeit gibt es eben schon mal Panettone und die halten auch bis Weihnachten. Ja, jetzt habe ich direkt Glusch gekriegt. Am liebsten noch ein paar Weihnachtskeksler dazu und ein Glas Milch. Perfekt. Schönen Nacht.

0: schönes Wochenende. Ich bin Anna Schwimpacher aus Südtirol 1. 85 Jahre schon. Ja, der Luis, der feiert am Mittwoch seinen Geburtstag und deshalb haben wir ihn heute nochmal zu einem Sonntagsratscher eingeladen und ein bisschen gefeiert. Daniel Winkler mit Alt-Landeshauptmann Luis Durnwalder. Ja, ein außergewöhnlich persönliches Gespräch über seine Kindheit als eins von 11 Kindern, den beinahe fertigen Pater Norbert, 25 Jahre als Landeshauptmann, Autonomie, ja, und.
1: Gibt es jemanden, mit dem Sie gerne Frieden schließen würden? So, ja, offiziell?
2: Ich kann schon verzeihen, aber nicht vergessen.
1: Ja, gell, wie ein Elefant.
2: Tue ich schon, nicht, weil ich sage, das ist Christenpflicht und auch bringt mir das nicht, wenn ich das irgendwie hinter mir herziehe. Mhm. Das ist eine ständige Belastung. Aber erinnern tue ich mich halt immer wieder. Das heißt, wenn ich weiß, jemand hat mich einmal ungerecht behandelt oder hat das und das irgendwie über mich gesagt, was nicht wahr ist, oder hat mich so und so behandelt, von oben herab, vergessen tue ich es nicht. Verzeihen tue ich es.
1: Weil wir schon dabei sind, wer wird der neue Landeshauptmann, mal direkt gefragt? Haben Sie heute schon einen heißen Kandidaten?
2: Ich habe einmal gesagt, am Himmel sind viele Sterne.
1: Ganz genau.
2: Die leuchten.
1: Ich kann mich erinnern.
2: Die leuchten. Und das ist nicht gut ausgelegt worden. Aber es war so. Auch damals hat man gesagt, der und der und der und der hätte die Voraussetzungen. Aber, man weiß es nicht. Und so ist auch diesmal.
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9: Ab aufs Eis, Saisonstart der Eishockey League. Ja, um 18 Uhr heute in der Arena Bozen der HCP Südtirol Alberia gegen Red Bull Salzburg. Ein anspruchsvolles Team, sagt Sportdirektor Dieter Knoll.
10: Salzburg weiß man noch, wo man da steht, weil Salzburg ist für mich in den letzten Jahren die beste Mannschaft gewesen, auch wenn dann vielleicht ein anderer wie Graz Volk so einen Titel gewonnen hat, aber die Meisterschaft geht über Salzburg, deswegen Salzburg-Spiel ist ein wichtiger Test.
9: Wir drücken die Daumen, toi toi toi, viel Erfolg für die neue Saison.

0: sehen uns hier aus Südtirol 1 und ich bin Anna Schwienbacher. Schönen Sonntag. Over and out. Ja, ich vertschüsse mich und wir hören uns morgen wieder in Hallo Südtirol um kurz vor 10. Wie immer, volle Feingehen. Ich hoffe, Sie haben es auch genossen und jetzt heißt es auch weiter genießen mit Martin Bergmann mit den 30 besten Hits der Woche. Schönen Sonntag noch zu Hause oder unterwegs und auch noch gute Arbeit. Nur nicht zu viel buckeln, gell? Heute ist Sonntag, da darf es schon auch mal ein bisschen gemütlicher laufen. Baba, viel Dank und bis morgen.
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1: 10 vor 4.
2: In Italien kommt ein Burka-Verbot an Schulen. Überfall auf Spielhalle, um verzocktes Geld zurückzuholen. Das Wetter ist fast sommerlich. Ich bin Sabrina Fleischmann. Guten Nachmittag.
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2: Ministerpräsidentin Giorgia Meloni will neue Regeln für ausländische Kinder und Jugendliche in Schulen einführen. Bei einem Treffen der Jugendorganisation von Fratelli d'Italia hat sie eine Obergrenze von ausländischen Schülern pro Klasse und auch ein Burka- und Niqab-Verbot in den Schulen angekündigt. Meloni will auch Eltern stärker in die Pflicht nehmen.
3: Introduce anche l'obbligo per i genitori di studenti stranieri con problemi gravi di inserimenti scolastico a imparare l'italiano e introduce il divieto di burka e niqab a scuola.
2: Die Gleichberechtigung von Mann und Frau sei nicht verhandelbar. In Italien gehöre es nicht zur Tradition, dass junge Frauen gezwungen werden, sich hinter einem Schleier zu verstecken, sagt Meloni. Sie fordert von den Einwanderern auch mehr Bemühungen zur Integration. Sie müssten die Sprache lernen und die Regeln respektieren. In Trient hat ein Tunesier eine Spielhalle ausgeraubt. Er hat die Inhaberin mit einer Schere bedroht und ist dann mit 3.000 Euro geflüchtet. Wenige Stunden später wurde er geschnappt. Die Frau konnte eine genaue Beschreibung liefern, weil der Mann am Tag zuvor ihr Kunde war und viel Geld verspielt hatte. Durch ihre Aussagen und die Videoüberwachung hat ihn die Polizei identifiziert und verhaftet. Auch ein Teil der Beute wurde sichergestellt. Das Jugendzentrum Fly in Leifers ist familienfreundlich, auch für die Mitarbeiter. Das wurde jetzt schwarz auf weiß bestätigt mit dem Zertifikat für Audit Familie und Beruf. Zu den familienfreundlichen Maßnahmen gehören Teilzeit, flexible Arbeitszeiten, Smart Working, ein Zeitkonto, der Family

0: Holiday und ein Eltern-Kind-Büro. Das Jugendzentrum in Leifers hat insgesamt 15 Mitarbeiterinnen und Mitarbeiter. US-Präsident Trump will jetzt doch die Entwicklung der künstlichen Intelligenz überwachen. Auf seiner Online-Plattform hat er angekündigt, dass er einen KI-Beauftragten ernennen will. Das Wachstum dieser Branche werde aber in keiner Weise behindert, schreibt Trump. Die Regierung werde die Technologie weiter unterstützen. Es brauche keine neuen Gesetze, um Missbrauch zu verhindern. Zuvor hatte Trump erklärt, es gebe eine kranke Verschwörung gegen KI und er lehne strengere Regeln ab, weil die USA sonst im Wettrennen mit China den Kürzeren ziehen würden. Sri Lanka hofft auf göttliche Hilfe gegen die Dürre. Die Luftwaffe hat 3 buddhistische Mönche über die Dürregebiete geflogen und sie haben während des Fluges die Götter um Regen gebeten. Außerdem haben Besatzungsmitglieder heiliges Wasser über dem Land versprüht. Die Stauseen in Sri Lanka sind nur mehr zur Hälfte gefüllt und in den nächsten Monaten könnte sich die Dürre durch das Klimaphänomen El Niño weiter verschärfen. Wir genießen die Sonne und schauen gleich auf die Temperaturen.
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0: Sonne und ein paar Schleierwolken hat das Wetter zu bieten und feine Temperaturen. In Schlanders werden aktuell 24 Grad gemessen. In St. Martin in Passaia sind es 25. Zellurn und Mühlendorfers melden 23 und in Sarntein sind es 22. Morgen wird es noch eine Spur wärmer. Bei der Mischung aus Sonne und Wolken und Nordföhn.
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10: Ein wunderschönes Wochenende. Schön, dass Sie mit dabei sind, wenn wir jede Menge entdecken in diesen nächsten 30 Songs. Wir haben 3 neue Einsteiger. Der beste davon kommt von Gracie Abrams, also sehr vielversprechende Geschichte. Wir haben eine neue Nummer 1, denn diese Nummer 1 hier ist nicht mehr ganz oben, war letzte Woche ganz oben. Olivia Rodrigo und Drop Dead. Schon wieder Geschichte. Nächstes Mal auf der 1. Wer sich dahin geschoben hat und welche Namen das sein müssen, wenn die Olivia Rodrigo verdrängen, das entdecken wir gemeinsam und wir starten los mit Platz 30 und Holly Humberstone. Für die geht es um 2 Plätze nach unten mit To Love Somebody.

0: Alle, Thorsten Einers und damit unsere Nummer 29 hier auf Südtirol 1. Einfach nicht aufgeben und an den Traum glauben. Das heißt es ja immer und das klingt immer so einfach. Wenn es nur so einfach wäre, da ist es ja gut, dass es manchmal funktioniert und wir dabei zuschauen und zuhören dürfen, wie bei Michael Schulte.
1: Ich habe halt nie aufgegeben und bin wirklich so über die Jahre auch oft über meinen eigenen Schatten gesprungen, weil ich eigentlich ein sehr schüchterner Mensch war, mit nicht so einem großen Selbstbewusstsein. Und mittlerweile ist es einfach eine Sache, die ich liebe, auf der Bühne zu stehen und dass das jetzt alles so funktioniert. Mit der Musik ist natürlich ein absoluter Traum.
0: Also es geht doch, das mit dem großen Traum verfolgen und sich erfüllen. Michael Schulte, um 4 Plätze gefallen in dieser Woche, aber ist auch schon die längste Zeit mit dabei. Platz 28 für Love Sick.

Stephanie Aris mit Vertigo, unsere Nummer 27 diese Woche hier im Südtirol 1 Hit Countdown. Stephanie Aris ist ja eine deutsche Künstlerin und auch unser erster Neuansteiger ist ein Künstler aus Schleswig-Holstein, nennt sich Mr. Z und der schreibt seine Songs meistens bei der Gitarre anfangend und dann legt er so Beats drüber und eine tolle Melodie und interessante Texte und genau all das ist in diesem neuen Song von ihm drin. Das ist der erste, mit dem wir ihn kennenlernen. Sometimes I Love You. Mr. Z, herzlich willkommen erneut mit dabei auf Platz 26.

So gut klingt das Wochenende hier bei uns auf Südtirol 1. Ich bin Martin Bergmann. Schön, dass Sie mit uns diese besten 30 Songs entdecken. Und wir hatten ja schon den ersten Neuansteiger, mal gerade mit Mr. Z. Wir haben noch zwei vor uns. Gracie Abrams, wissen wir schon, ist die beste Neuansteigerin in dieser Woche. Und Jennifer Lopez und David Guetta, die fallen, machen Platz für diese ganzen neuen Songs. Letzte Woche die 19, diese Woche Platz 25 für Save Me Tonight.

Wildfire, Michael Patrick Kelly und Gentleman zusammen. Auch für die geht's überraschenderweise schon am Anfang ihrer Daseinsberechtigung hier mit Countdown abwärts von Platz 18 auf die 24. Platz gemacht für Ray, Garvey und Imran, die zusammen präsentieren ihren neuen Song Rivers und steigen damit völlig zu Recht auf Platz 23 ein, denn der Song ist richtig cool und richtig gut. Und bevor ich hier noch lang drum umrede, Musik muss man hören. Das ist der Song Ray, Garvey mit Rivers. Platz 23.

Fever Dream, Alex Warren, gefallen bis auf Platz 22 diese Woche hier auf Südtirol 1. Unsere beste Neueinsteigerin, die war vor 2 Jahren plötzlich da mit diesem Song. So True war der Song und Gracie Abrams ist nach wie vor die Künstlerin dahinter. Und die hat einen neuen Song und damit steigt sie diese Woche so gut ein wie sonst keine andere. Und so auf Platz 1.

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13: Mittendrin im Wochenende mit den besten Songs. Herzlich willkommen hier bei uns auf Südtirol 1. Letzte Woche ganz oben auf der 1 Olivia Rodrigo mit Drop Dead. Letzte Woche auf der 1, diese Woche nicht mehr auf der 1. Also jede Menge passiert. 3 Neuansteiger hatten wir heute schon. Wir haben gleich noch einen Südtirol 1 Albumcheck für Sie mit dem neuen Album von Ellie Goulding. Aber zuerst hören wir uns noch Leon und Callum Scott an. Die steigen um 2 Plätze bis auf die 20 mit Stay.

0: Für Ügel geht's richtig nach oben. Um 7 Plätze gestiegen in dieser Woche von Platz 26 auf die 19 mit Moving to the Sun. Ellie Goulding war mal eigentlich die, die immer ziemlich powervoll und laut um die Ecke kam. Jetzt dreht sie den Lautstärkenregler ein bisschen nach unten und macht einen Schritt zurück zu sich selbst in ihrem neuen Album.
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0: Alles analysieren, jede Kleinigkeit einordnen, bloß nichts übersehen. Für dieses Gefühl liefert Ellie Goulding einen passenden Albumtitel. I Know Too Much heißt übersetzt, ich weiß zu viel. Und die Sängerin schmeißt die Bitte hinten dran, könnte der Kopf doch bitte mal kurz Ruhe geben.

Die Songs sind wie ein Rückblick auf das eigene Leben, inklusive Gefühlschaos. Aber wie klingt dieses Chaos? Es klingt nach Gitarren und Streichern, aber auch nach elektronischen Beats und House. Wer Ellie Goulding vor allem mit großen Dance-Hits verbindet, der bekommt hier also auch ihre ruhige Seite zu hören.

10 Songs sind drauf. Nicht viel Zeit und Platz für all die Themen und Gefühle. Fast so wie eine Nacht, in der alles Platz haben muss. Eine Nacht, in der man erst lange redet und dann irgendwann doch noch ausgeht.

0: Album-Checkpoints durch die Mitte. 4 von 5. Für mehr fehlt mir dann doch der rote Faden. Für weniger sind die Songs an sich einfach zu gut hörbar.
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Der neue von Cat's Eye, noch gar nicht mal so lange mit dabei, deswegen auch richtig gut aufgestiegen in dieser Woche. Von Platz 23 geht's auf die 18 für Animal. Auch Kamrad macht diesen Trend mit, auch der hat hier einen Song, der erst seit 3 Wochen mit dabei ist. Love Sober, von Platz 21 geht's diese Woche auf.

0: 10 vor 5.
1: Die Regierung in Rom will Ausländeranteil in Klassen beschränken. Dachverband für Natur- und Umweltschutz ist für mehr autofreie Passstraßen. Beim Wetter heißt es weiter Sonne genießen. Ich bin Sabrina Fleischmann. Guten Nachmittag.
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1: Das Tragen von Burka und Niqab wird an den Schulen in Italien verboten. Das hat Ministerpräsidentin Giorgia Meloni angekündigt. Bei einem Treffen der Jugendorganisation von Fratelli d'Italia hat sie gesagt, dass man in Italien unverhüllt zur Schule gehe. Niemand dürfe entscheiden, dass sich junge Frauen hinter einem Schleier verstecken müssen.
2: Perché in Italia nessuno in nome di una vera o presunta tradizione può decidere che una giovane donna debba nascondersi.
1: Die Regierung will auch eine Obergrenze von ausländischen Schülern pro Klasse gesetzlich festlegen. Und Eltern von ausländischen Schülern mit Integrationsproblemen sollen zum Italienischlernen verpflichtet werden. Die Fischerei in Südtirol wird neu geregelt. Die Landesregierung hat eine neue Durchführungsverordnung zum Gesetz aus dem Jahr 2023 erlassen. Sie enthält genaue Vorgaben zur Überwachung der Fischbestände und zum Artenschutz. Außerdem regelt sie die Fischereirechte und die Organisation der Fischerprüfung. Südtirol braucht mehr Ruhe und weniger Verkehr, das sagt der Dachverband für Natur- und Umweltschutz. Präsidentin Elisabeth Ladinser fordert drastische Einschränkungen für Autos und Motorräder auf den Passstraßen, nicht nur in den Dolomiten. Der autofreie Mendel-Radtag mit der Rekordzahl von über 4.400 Teilnehmern habe gezeigt, dass immer mehr Menschen Ruhe und Erholung suchen. Mit weniger Verkehr könnte das Radfahren noch mehr gefördert werden. Und das komme auch der Umwelt und dem Klima zugute, sagt Ladinser. Mitarbeiter der Wildbach- und Lawinenverwahrung waren den Sommer über in Basaya im Einsatz, in Zebichl im Felders. Dort hat vor 5 Jahren eine große Lawine Schäden angerichtet, deshalb werden ein Schutzdamm und Schneenetze errichtet. Bis zum ersten Schnee wird weitergearbeitet, im Winter gibt es eine Pause und im nächsten Jahr soll es dann weitergehen. Die Schutzmaßnahmen kosten insgesamt 1,2 Millionen Euro. Sri Lanka hofft auf göttliche Hilfe gegen die Dürre. Die Luftwaffe hat 3 buddhistische Mönche über die Dürregebiete geflogen und sie haben während des Fluges die Götter um Regen gebeten. Außerdem haben Besatzungsmitglieder aus dem Flugzeug heiliges Wasser über dem Land versprüht. Bei uns in Südtirol ist kein Regen in Sicht. Mehr zum Wetter gleich.
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6: Ein paar Schleierwolken sind aufgezogen, aber die Temperaturen sind fast wie im Sommer. In Brandsol werden aktuell 27 Grad gemessen, in Gagazon sind es 26, in Bruneck 25 und Fahren meldet 23 Grad. Morgen wird es noch eine Spur wärmer mit knapp 30 Grad im Raum Bozen. Dazu gibt es viel Sonne und ein paar Wolken, vor allem am Alpenhauptkamm und in vielen Tälern weht der Nordföhn.
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7: Ein wunderschönes Wochenende. Schön, dass ihr mit dabei sind. Wir sind bei Halbzeit. 15 Songs haben wir gehört und 15 Songs haben wir noch. Richtung Nummer 1 und da war ja letzte Woche dieser Song hier von Olivia Rodrigo, Drop Dead. Diese Woche schon wieder geschlagen, schon wieder verdrängt von der 1. Wenn auch nicht ganz weit gefallen, aber halt nicht mehr auf der 1. Inzwischen mal auf Platz 15 haben wir Bruno Mars. Fast gleich wie letzte Woche. Um einen Platz geht's nach unten für On My Soul.

0: Ray Dalton und Go That High. Um 3 Plätze geht's nach oben bis auf Platz 14. Es ist wieder Zeit für Backstage, ist wieder zurück aus der Sommerpause. Backstage ist ja der Platz in der Woche, wo wir Ihnen die Musikwelt aus Südtirol näher bringen, die beleuchten, da jede Woche ein neues Album vorstellen, einen neuen Song, eine Künstlerin, einen Künstler, eine Band aus Südtirol. Und Barbara Zanetti, die ist schon die längste Zeit eine richtige Künstlerin aus Südtirol. Die ist schon seit Jahrzehnten da mit immer wieder neuer Musik und die haben wir immer wieder neu kennengelernt. Jetzt hat die Musikerin aus Kaltern einen neuen Song. Vergiss mal nicht, und da geht's nicht nur oder überhaupt nicht um die blaue Blume, aber trotzdem ums Vergessen.
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0: Vergiss mal nicht, ist nicht nur die Blume, sondern bei Barbara Zanetti auch.
2: Die Bitte vergiss mich nicht. Also auch wenn die Erinnerung verblasst, gibt es Menschen, die ein Stück gemeinsame Geschichte eben weitertragen.
0: Und darum geht's im Song.

0: Die Sängerin geht sogar noch einen Schritt weiter und dieses Vergessen wird noch größer.
1: Meine eigene Familie war von Alzheimer, von dieser Krankheit betroffen und seit 2 Jahren bin ich in der Ausbildung zur Counselor bei der Akademie für psychosoziale Lebensberatung und seit dieser Zeit beschäftige ich mich noch mal mehr und noch intensiver mit diesem Thema.
0: Die Barbara von früher wollte immer alles perfekt haben, sagt sie, so den perfekten Radiohit. Die Barbara von heute, die geht anders an ihre Musik ran.
1: Ich tendiere nicht mehr, es zu überproduzieren wollen, sondern ich weiß genau, wann ist jetzt der Punkt erreicht, wo es vielleicht dann kontraproduktiv ist, wenn nur hin und her und um und unten geschrauft und gefeilt wird.
0: Und das Wichtigste am neuen Song?
1: Er soll bestenfalls direkt ins Herz gehen.

Sanity und ihr neuer Song Vergiss mal nicht, den wir Ihnen diese Woche in Backstage vorgestellt haben. Und Backstage gibt's wie gewohnt auch im neuen Dolomiten-Magazin mit Infos über den neuen Song und die Musikerin und auch auf Stolli.de, der Backstage-Bereich, mit Video und Song Vergiss mal nicht. Im Südtirol 1 Hit Countdown sind wir inzwischen bei Platz 12 und Ariana Grande, um einen Platz geht's nach oben für Hate That I Made You.

Auf dem Weg Richtung neuer Nummer 1. Herzlich willkommen hier im Südtirol 1 Head Countdown. Ich bin Martin Bergmann und Drop Dead von Olivia Rodrigo ist schon wieder verdrängt von ganz oben. Und wir sind in den Top 10. Also jetzt wird's richtig, richtig spannend. Und da sind nur mehr Songs, die haben es halt schon richtig geschafft. Shakira, die hat es schon lange geschafft. Die war bei der Fußball-Weltmeisterschaft, die gefühlt schon eine Ewigkeit her ist im Sommer. Der große Song war die offizielle Hymne und ist immer noch gut mit dabei. Mit Die Die diese Woche allerdings ein bisschen gefallen. Von Platz 6 bis 8.

Krista Sarandi steigt um 2 Plätze bis auf die 9 mit Good Old Days. Ich habe gerade probiert zu schauen, welches der erfolgreichste Song von Miley Cyrus so ist hier bei uns auf Südtirol 1. Und ich bin nicht wirklich schlau daraus geworden, denn da stehen so viele Playzahlen neben diesen Songs von Miley Cyrus und zwar hinter jedem. Vielleicht ist es der hier. Vielleicht ist es der hier. Und vielleicht ist es ja irgendwann mal auch dieser Song, den wir Ihnen jetzt vorstellen. Das ist noch kein großer Hit hier bei uns auf Südtirol 1, aber könnte vielleicht werden. Deswegen Südtirol 1 Hit-Tipp diese Woche mit Miley Cyrus und ihrem neuen Buzz Persuades. Let's go.

Wir sind einfach die größten Superstars und Superstarinnen in diesem Fall, die wir hier haben, hier auf Südtirol 1. Taylor Swift haben wir gerade gehört, auf Platz 8 mit ihrem Song I Knew It, I Knew You. Und Katy Perry, die ist sowas wie Taylor Swift jetzt, war die vielleicht mal früher und hat sich halt gehalten als richtiger Superstar bis jetzt auf Platz 7 in dieser Woche mit Watch It Burn.

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7: Und vor allem mit einer neuen Nummer 1. Und in diesem Sinne herzlich willkommen zum großen Finale hier im Südtirol 1 Hit Countdown. Denn dieser Song von Olivia Rodrigo, Drop Dead, ist zwar ein wahnsinnig guter Song, ist auch nach wie vor noch in den Top 5 mit dabei, aber halt nicht mehr auf der 1. Wo der diese Woche gelandet ist, das hören wir uns gleich an. Erstmal sind wir bei Tampa City, für die geht es um einen Platz nach unten, aber landen sehr weich auf Platz 5 mit

Das sind alles Songs, die uns den ganzen Sommer lang begleitet haben. Zum Beispiel der hier, Khalid Griffin und Kygo an erster Stelle mit Save My Love. Steigen sogar nochmal ein bisschen von Platz 7 bis auf die 4. Also die haben noch nicht genug hier bei uns auf Südtirol 1. Auch One Republic, die haben natürlich noch nicht genug, denn solange die nicht auf der 1 landen, haben die nicht genug. Denn die sind praktisch mit jedem Song auf der 1 gelandet. Inzwischen mal ist es die 3 um einen Platz gefallen. Aber was nicht ist, kann ja noch werden. Das ist Need Your Love.

da ist sie, die Eins von letzter Woche, Olivia Rodrigo und Drop Dead diese Woche. Sehr weich gefallen auf Platz 2. Aber natürlich, wenn diese beiden um die Ecke kommen, dann ist die Eins fällig. Und ich rede von keinen geringeren als Martin Garrix und Ed Sheeran. Das ist ein Superstar-DJ und natürlich Ed Sheeran brauche ich Ihnen schon lange nicht mehr erklären, wie superstarig der ist. Repeat It heißt ihr gemeinsamer Song und der hat sich so klammheimlich, etwas langsamer als ich erwartet hatte, aber dann doch auf die Eins gespielt. Ich bin Martin Bergmann, das waren die besten 30 Songs für diese Woche. Ich wünsche Ihnen einen wunderschönen Abend und dann bis bald hier auf Südtirol 1 mit Repeat It erstmal auf Platz 1.

0: 10 vor 6.
1: Meloni will ein Burka-Verbot an Schulen und mehr Pflichten für Einwanderer in Italien. Serie von Motorradunfällen, ein Schwerverletzter am Jaufen. Das Wetter geht morgen sonnig weiter. Ich bin Sabrina Fleischmann, guten Abend.
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1: An Italiens Schulen kommt ein Burka- und Niqab-Verbot. Das hat Ministerpräsidentin Meloni bei einem Treffen der Jugendorganisation von Fratelli d'Italia angekündigt. Die Regierung will auch eine Obergrenze von ausländischen Schülern pro Klasse gesetzlich festlegen. Die italienischen Schüler dürften nicht zur Minderheit werden, sagt Meloni. Und Eltern von ausländischen Schülern mit Integrationsproblemen sollen zum Italienischlernen verpflichtet werden. Meloni verlangt grundsätzlich mehr Integrationswillen von Migranten. Wer nach Italien komme, müsse die Sprache lernen und die Kultur und die Regeln respektieren, sagt sie.
2: Chi arriva in Italia e vuole costruirsi qui il futuro deve imparare la nostra lingua, conoscere la nostra cultura, rispettare le nostre regole.
1: Das Maßnahmenpaket für die Schulen soll demnächst von der Regierung verabschiedet werden. Lega-Chef Matteo Salvini macht Zugeständnisse an seine parteiinternen Kritiker. Er hat für Oktober einen außerordentlichen Parteitag angekündigt, bei dem entschieden werden soll, ob er an der Spitze der Partei bleibt. Einige Regionalpolitiker aus dem Norden kritisieren seinen Führungsstil. Sie verlangen mehr Mitsprache und dass sich die Lega vor den nächsten Parlamentswahlen wieder mehr auf das Thema Föderalismus und Norditalien konzentrieren sollte. Bei einem Verkehrsunfall auf der Jaufenpassstraße sind am Nachmittag ein Motorrad und ein Auto zusammengeprallt. Der schwer verletzte Motorradfahrer wurde mit dem Notarzthubschrauber ins Bozner Krankenhaus geflogen. Der Autofahrer wurde nur leicht verletzt ins Meraner Krankenhaus eingeliefert. Weitere Motorradunfälle haben sich im Finchgau und im Unterland ereignet. In Laas ist zu Mittag ein Motorradfahrer aus Tschechien gegen einen Reisebus geprallt. Und auf der Dolomitenstraße zwischen Auer und Montan ist eine Motorradfahrerin aus Italien mit einem Auto zusammengestoßen. In Griechenland hat ein Streit um eine Sonnenliege zu einer Schlägerei geführt, mit tödlichem Ende. Zwei Männer sind an einem Strand südlich von Athen wegen der Liege aufeinander losgegangen. Ein 82-Jähriger wurde dabei schwer verletzt und ist auf dem Weg ins Krankenhaus gestorben. Sein Kontrahent und dessen Begleiterin wurden vorläufig festgenommen. Zum Fußball. Der FC Südtirol bleibt weiter ungeschlagen und feiert einen Auswärtserfolg in der Toskana. Gegen Arezzo haben die Weißroten mit 4:1 gewonnen. Torschützen für den FCS waren Fabio Rispoli, Vasco Lopez, Kenny Mixtur und Andrea Giorgini. Der Sieg bringt 3 Punkte und Platz 2 in der Tabelle der Serie B hinter Palermo. Wir haben immer noch Spätsommer statt Herbst. Mehr zum Wetter gleich.
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7: Die neue Woche legt morgen wieder einen sonnigen Start hin. Dichtere Wolken gibt's nur an der Grenze zu Nordtirol. Und mit Föhn wird's noch eine Spur wärmer als heute. Die Temperaturen kratzen an der 30-Grad-Marke. Heute Abend hat es in Bozen 26 Grad, in Brixen und Starzing 22, Bruneck meldet 24, Meran 25, Schlanders 23 und in Wolkenstein sind's 13 Grad.
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1: Gracie Abrams, Look at my life.
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